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Dankeschön. Schön, wenn es euch gefallen hat.

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habe da wahrscheinlich den ganzen Abend zu tun. Viele wissen ja gar nicht, wovon wir Künstler so leben. Manche denken tatsächlich, dass wir von der Gage leben. Aber wenn wir unseren Applaus nicht hätten. Ja. Das Honorar heißt bei uns Künstlern Gage. Es kommt aus dem Französischen und ist die Abkürzung für Bagage. Ja, Künstler sind halt Leute, die ist nicht zu trauen. Bagage halt, Gesindel. Aber wir werden gern zu Feiern eingeladen. Und dann dürfen sie dann auch was zum Besten geben. Sie kommen und geben was zum Besten. Ja, gern. Manche gönnen sich einen Künstler auch mal privat. Ja, und laden ihn zum rechten Essen ein. Und die Dame des Hauses ist dann meistens im hiesigen Kulturkreis aktiv. Ja, oder? Und ihr Mann, der ist entweder Vorstand bei der Kreissparkasse oder bei der Volksbank. Und da haben wir das Original vom Udo Lindenberg hängen. Das sind halt Kunstsachverständige. Kunst hängt bei denen an der Wand und davon ab, was gerade so als Kunst gefragt ist. Ja. Ich bin neulich zum Sektempfang eingeladen worden. Ja, entweder man gehört dazu, dann wird man eingeladen. Oder man gehört nicht dazu, dann geht man ohne Einladung noch. Das fällt nicht auf. Beim Essen sollte man sich als Künstler ein bisschen zurückhalten. Trinken kann man so viel man will, weil alle guten Künstler ja Säufer sind, das ist bekannt, und zur Belustigung geduldet. Ja. Am besten den abgewitzten Kortanzug anziehen, den man schon zu der Konfirmation angehört hat, sich vorher 3 Tage nicht mehr waschen und auch nicht rasieren und vorher noch einen ordentlichen Rettichsalat mit Zwiebeln. Das kommt wunderbar. Das Hemd kann man ruhig vollklecken. Wichtig ist, dass man sagen kann, das sind Acrylfarben. Weil man war ja im Atelier noch vorher und die Ausstellung für New York hat ja fertig sein müssen. Ja. Am Hintergrund spielt dann so ein Barmusik-Trio, The Golden Retrievers. So entsprechende Schlappermusik. Und man schlendert entspannt und völlig hirnlos von einem Sektglas zum anderen. So schubidubidu. Oh, Auto! Und wie geht's immer? Haben Sie die Häppchen schon probiert? Die Häppchen! Ja, die Musik ist so laut. Man versteht sein eigenes Wort nicht. Bitte! Noch mal hinkommen, Fortkit! Ich war neulich auf dem Sektempfang. Was gab's? Ein warmer Sekt. Ein Pott, wie ist denn noch Petroleum?

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So, jetzt kommt noch ein Lied und da muss ich auch was dazu sagen. So, das ist jetzt sicherlich das kontroverseste Lied heute Abend. Aber auch das muss man als Liedermacher manchmal machen. Und zwar geht's um die Corona-Politik. Jawohl, jetzt haben wir es dann als echt geschafft, das Thema nicht zu vermeiden. Hm? Ich sag mal so, ich denke, im Gegensatz zu dem, was viele uns oder manche unserer Mitbürger meinen, dass wir in einer Diktatur leben, glaube ich ja, dass wir immer noch in einer Demokratie leben. Und ich hoffe, dass das auch so bleibt. Und dieses Lied ist der lebende Beweis dafür, weil das ist vollumfänglich von der Meinungsfreiheit gedeckt, tatsächlich. Ich muss auch noch mal was dazu sagen, und zwar zur Querdenkenbewegung. Ich persönlich, sage das ganz ehrlich, finde es gut, wenn Leute für Grundrechte auf die Straßen gehen. Was natürlich absolut zu kritisieren ist an dieser Bewegung, ist, dass man es bis heute nicht geschafft hat, sich von radikalen Strömungen abzugrenzen. Und ich finde auch, also da sollte es keine Toleranz geben, das ist ganz klar. Ich finde es aber auch wirklich absurd, um nicht zu sagen doof, wenn man jetzt wirklich meint, alle über den Kamm scheren zu können. Also es muss durchaus noch erlaubt sein, eine berechtigte Kritik zu äußern, ohne als Querdenker zu gelten. Und auch nicht jeder, der schon mal da auf einer Demo war oder dahin geht, ist ein Radikaler oder ein Vollidiot oder sonst irgendwas, was man da immer hört. Ich würde mir da wünschen, dass da unsere Gesellschaft wieder mehr zu Differenzierungen zurückfindet, anstatt immer in diesem Schwarz-Weiß-Denken verhaftet zu sein. Natürlich von beiden Seiten, ja, weil auch nicht jeder Politiker ist ein geldgeiler, korrumpierter Tyrann, sage ich jetzt mal. Und da möchte ich trotzdem noch eine spitze Bemerkung, weil ich jetzt schon hier sitze, die muss ich noch loswerden. Ich sag mal so, wenn der Herr Ministerpräsident Kretschmann vor einigen Wochen, könnten jetzt auch schon 2-3 Monate her sein, öffentlich drüber nachdenkt, dass man vielleicht das Grundgesetz ändern sollte bei künftigen Pandemien, damit man noch unverhältnismäßiger in die Rechte der Bürger eingreifen kann, dann muss ich sagen, boah, Respekt, sowas öffentlich in den Mikro zu sagen, weil eigentlich gehört er dann vom Verfassungsschutz beobachtet.

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Die Mikrochip, die müssen wir doch deaktivieren lassen, gell? 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

Man, leider nicht nur mir, nicht nur von mir wurde geklaut, sondern es gab auch Diebstahl in der Ostalb. Allein, da gab es eine Gruppe, die kleine Tiere, haben immer Lieder gesungen über kleine Tiere, kleine, schmutzige, grüne Tiere, egal, irgendwas haben sie immer gesungen. Das aber dann der Cool von der Gang, der Cool von der Gang dann herkommt und das falsch versteht. Ja. Er singt von einem kleinen Tier und er versteht frisch. Also, she is fresh, singt er. Sie ist frisch. Hallo, sagt man das? Oder wie? She is fresh oder sie ist frisch. Hey, vollkommen falsch verstanden. Das Wort

0: Dankeschön.
1: So einen wunderschönen guten Abend heute live bei den Alpdudlern. Wir heißen euch recht herzlich willkommen, freuen uns, dass ihr so zahlreich gekommen sind. Und wir fahren gleich unser Programm voll ab, voll die Düse.

Ja, was kann man sagen? Kurze Anekdote zum nächsten Lied. Ihr geht auf eine Frau zu, die gefällt euch wie die Sau. Also nicht wie Sau, sondern einfach tolle Frau. Und jetzt wollt ihr sie ansprechen so richtig. Und was passiert? Ihr habt den Frosch im Hals. Tja, so heißt auch unser zweiter Titel. Frosch im Hals.

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eine Mauer um sich herum bauen, das sucht man nach Möglichkeit, nicht? Man sollte ein bisschen aufeinander zugehen, offen sein. Und dann darf man auch viel im Leben einfach ganz locker miteinander managen, wenn man nicht so vor Bord und nicht so neuwärts wäre ab und zu, gell? Und deswegen das Lied von der Mauer.

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1: So.

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1: Das Beste von Willi Reichert. Bruderliebe. Gläser von Sandra Linsenmeier. Der Otto hat Besuch vom Karle. 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Otto öffnet ihn und der Karle sieht, dass da nichts weiter drin ist in dem Umschlag als ein weißes Blatt Papier. Hanno, sagt er, was kriegst denn du für einen komischen Brief? Kein Wörtle, nix, gar nix. 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

Im Volke der Heeretse vom schwäbischen Autor Helmut Mattern aus dem Buch Des isch Stoom gloffe, 's Gedicht En Àzug mìt zwei Hose. Am Beginn vom Jahreslauf steigt der Winterschlussverkauf. Was saumässig teuer war, kostet Anfang Februar vom alten Preis bloß noch 'n Teil. Kleider, Anzug sind wohl feil. Zwei Wochen Kauf zum halben Preis en jeder ätzet jeden Scheiß. Finanziell bist z'letzte blank, aber in deinem Kleiderschrank hangt es glomp dicht beieinander. Dein Schrank fetzt beinahe auseinander. D'Hauptsach aber isch am End, man glaubt so an die 50%. Das hätt man gespart und Stück für Stück, das zeigt man mit viel Freude und Glück. Freund und Nachbar ogeniert, auch wenn's sie gar nicht interessiert. Auch der Gustav war voll Glück, kaum kommt er aus dem Städtle zurück. Er steigt grad aus der Straßenbahn, noch tappt er an seinen Freund schon an. Stell dir vor, was ich han gemacht, und dabei hat er glücklich gelacht. Ich han einen Anzug gekauft, schön groß, der hat sogar eine zweite Hose. Recht preiswert und für wenig Mittel, zwei Hose und dazu ein Kittel. Der Freund vom Gustav sagt, gib acht, den Blödsinn han ich auch mal gemacht. Ich han einen Kittel mit zwei Hose trage, das eine Gustav muss man sagen, kommt bloß ein bisschen die Sonne raus, da schwitzt das gerade im Teufel groß. Zwei Hose, Gustav, ist's ein Wunder, da lauft dort Brie, der Schenkel nunter. Sie haben gehört, das Gedicht Den Anzug mit zwei Hosen vom Autor Gustav Mattern, gelesen vom Leo Motz.

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0: So, ja, beim nächsten Liedle, da haben wir einfach mal eine Alltagssituation verarbeitet, die bestimmt einer von euch oder der andere kennt es bestimmt auch. Der Schwab wird vielleicht sagen, wenn zwei aneinander vorbeischwätzen. Ja? Kennt ihr das auch? Ja? Also, das Liedle heißt, was weiß ich?
1: Alles.

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0: Bene. Buffet, Grombierer, zu drei. Servus.
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0: Grüß Gott, schwätzen wir doch nochmal von unserer Sprache. Das ist ein Schwäbische. Und das Schwäbische ist natürlich von anderen Sprachen, so wie das Deutsche, insgesamt beeinflusst worden. Insbesondere viele französische Begriffe sind im Schwäbischen vorhanden, die man halt gar nicht mehr als solche erkennt. Der erwähnte Soutrei, da gibt es aber noch den Plafond, das ist die Decke im Haus, das ist das Buffet, das ist der Wohnzimmerschrank und in der Küche gibt es das Küchenbuffet. Im Schlafzimmer ist früher das Wäschler vorgestanden, das ist das Waschgeschirr. Heute findet man sowas nur noch im Flohmarkt. Das Canapé ist das Sofa im Wohnzimmer. Also da brauchen wir uns gar nicht genieren. Diese Begriffe sind im ganzen Deutschen eingegangen. Ein letztes Wort noch auf der Straße. Wir gehen heute auf den Bürgersteig, auf dem Gehweg. Aber der Schwab geht eigentlich auch immer auf dem Trottoir. Und dieses Trottoir ist auch im ganzen Deutschen verbreitet. Es gibt natürlich auch einen Trottoir-Beleidiger. Das ist sicher eine schwäbische Spezialität. Mit einem Trottoir-Beleidiger, moin moin. Also das ist der Hellst, der blamiert sich selbst auf dem Gehsteig.

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Buffet, Trombierer, zu drei. Servus. 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Grüß Gott. Herzlich willkommen zur Schwäbischen Sprechstunde mit Wilhelm König. Heute geht's um die Kugelfuhr. Zu dem Wort, zu der Sache, kannst du die unmöglichste Erklärung heiraten. Heuer. Schreibt doch da einer oder ist einer quer. Nach neuesten etymologischen Erkenntnissen, also wenn ich das schaue, heuer etymologische Erkenntnisse, stammt der Begriff aus der Zeit der großen preußischen Landeinwanderung im 19. Jahrhundert. Ich will es abkürzen. Beim Heuer habe die norddeutsche Stadt viereckige Ballerkugler gemacht. Dann haben die schwäbische Bauern Probleme gehabt, das Heu auf die Ochserkarren zu laden und in die Schuhe heimzufahren. Lassen wir es. Das Wort und auch die Sache geht eher auf Gaukler, Narrer, Spaßmacher, lärmende Posten, geräuschvolle Späße, Scherze zurück. Auch ausgelassenes, mutwilliges Treiben, lärmendes Durcheinander ist gemeint. Das Wort wird unterschiedlich geschrieben, mal mit G, dann wieder mit K. Und es spricht für große Unsicherheit, auch unter den Experten. Jedenfalls, wenn mir die Kugel nehme, dann muss man wissen, dass mit Kugel auch eine Kapuze bezeichnet wird. Kennzeichen von Gauklern und Spaßmachern. Und was heißt Gaukler? Da steckt das Wort Schwanken und Wanken drin. Ein Besoffener schwankt und wankt. Fehlt noch die Fuhr. Da stellt man sich am besten die Aufruhr vor. Die Ruhe gehört zu rühren. Das heißt man auch Volksetymologie, wenn man bei der Sache an eine Kugel statt an einen Gaukler Posserreiser denkt.

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Jetzt geht es los mit dem Diebstahl in der Rockmusik. 60er Jahre, chanceriert, katholisches Gemeindehaus. Meine erste Probe, meine erste elektrische Probe mit meiner Kapelle, The Eddie Five. Der erste, wo komme ich, das war der Willi Onimus, der Sohn von der Tankstelle Onimus. Der hat dem Meister Geld gegeben, der kam im Schlagzeug an, aber es war noch nicht ausgepackt. Hat er bei Neckermann bestellt. Da kam er an, hat nur ein kleines Gerät auspackt, die sogenannte Hi-Hat-Maschine. Mit dem Fuß ein bisschen und so. Er hat gesagt, er möchte erstmal auf diesem Gerät perfekt war. Ich sagte, Willi, Onimus, mach dein Ding. Und seither spielt er das Ding vor sich hin. Der nächste, Franz Kleiber, sogenannter Bassspieler, kam an mit einer umgebauten Holzkiste, schwer Holz und ein langer Bäserstiel, eine einzige Klavierseite und dann drei Nägel neigschlagen als sogenannte Bünde. Er konnte drei Töne spielen. Das Ganze verbunden mit einem alten Radio. Ja, er konnte diese drei Töne spielen und die hat er gespielt an dem Tag. Der nächste. Karl Ginderle, Sohn von Karl Ginderle, auch der Opa hieß Karl Ginderle, alles Friseure, inschüsseriert, guckt noch. Er kam mit einer Gitarre gekauft bei Horten, nach einer Woche noch drei Seiten. Er sagte, es sei scheißegal bei dem Gerät. Er habe sich eine amerikanische Fußmaschine dazu gekauft, diese Wawa, ein Wawa-Gerät. Da tät alles irgendwie scheiß gut, das sei egal. Also, er hat diese drei Seiten gespielt. Ein Akkord die ganze Zeit. Am Schluss noch, Seth Westerheiser kam mit einem umgebauten Akkordeon an. Blasig-Balkbetrieb, ja. Verbunden mit einem Kabel, mit einem alten Radio. Er hat gesagt, er sei womöglich der erste Orgel-Synthesizer der Welt. Er hat gelungen, wie wenn ein Geus auf Trommel scheißt. Dann war noch mein kleiner Zwillingsbruder Gerd dabei mit seiner 40er Posaune rumgefurzt und ich mit meiner Trompete damals. Dann sehe ich draußen, wie einer vorbeilauft. Ein schwarzer, großer GI. Ein riesiger Tonband. Ich glaube, der Autobatterie dabei, um das Ganze zum Laufen zu bringen. Er hat alles aufgezeigt an diesem Tag. Diesen seltsamen Akkord, dem sei die Trommel auf eurer Maschine und so weiter. Jahre später schaue ich amerikanisches Fernseher, Detroit City, was sehe ich? Eine Kapelle, schwarze natürlich lauter, mit dem Namen The Temptations. Und was spielt sie? Mein Lied, mein Lied. Dein Vater war ein harter Hund in einer miserablen Übersetzung. Papa was a Rolling Stone, Papi war ein rollender Stein.

Fällt noch was? 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Ihr wählt Straßenbahn? Ja, dann kriegt ihr Straßenbahn.

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Und dann ist wer Gitarre. Wer hatte Zugabe Wille? Wer hat nicht mitgemacht? Aber gut, wenn man mal nicht so sei wie in einer guten Beziehung oder Ehe, man kann es ja nochmal miteinander probieren. Wenn der andere nicht richtig mithält, dann war es das natürlich, gell? 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Und dann ist es weg,

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Moment. Der Schluss ist für euch. Aber vor komm ich noch mal. Dann laufe halt heim!

0: So, Freunde sind wir alle, gell?
1: Frei fürs Leben.
0: Frei fürs Leben. Hey! Andi! Heiße! Dieter!

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1: Das Leben.
0: Dankeschön.

0: herzlichen Dank, wie immer, alle zur circa 10 Minuten Pause. Und dann sind wir wieder da mit der zweiten Runde von unserer schwäbischen Musikbox. Danke.
1: Große Pause.
2: Ist Gott noch.
1: Das ist, machen wir halt da.
2: Das wäre gut, dann müsstet ihr mitklatschen. Das ist ja irgendwie... Okay, so, oder? Jetzt müsst ihr jetzt durchziehen, sonst wird nichts. Hast du einen Text? Ja.
1: Was ist los mit dir, mein Schatz?
2: Aha.
1: Du stehst im Schopfloch auf dem Platz.
2: Aha.
1: Komm hier in Aschbergische Schee.
2: Aha.
1: Was willst du da oben, Mensch, komm, geh.

und ich guck recht blöd. Wieder mal hat sich rein gar nichts bewegt. Man hat diskutiert und die Fetzer sind geflogen. Manch einer hat der andere ins Gesicht gelogen. Doch wie ich schon gesagt habe, nichts hat sich bewegt. Die Scheißdiskutiererei, die ist mir jetzt blöd. Ich bin doch kein Depp. Ich mach auf locker. Ich mach auf locker. Ich mach auf locker. Ha. Locker vom Hocker, gell?

schon wieder einer. Und mit seinem Geschwätz, da macht er mich wieder kleiner. Ich fange zum Denken, das Unheil ist nah. Schon wieder stecke mittler drinnen im Diskutierersalat. Naja, man will halt verbessern, das steckt in einem drin. Doch bei manchen hat das ums Verrecken keinen Sinn. Na, mach ich wieder auf locker. Locker vom Hocker. Ich mach auf locker. Locker vom Hocker, gell? Jawohl. Was bleibt, ist der Frust. Doch das ist mir jetzt wurscht. Ich mach's wie manch einer. Immer schön mit und ja nix meiner. Immer schön mit der Strömung schwimmen. Ha, sich ja nicht aufs eigene Ding absinnen. Doch leid mal ganz ehrlich, wer hält sowas aus? Deswegen mein Tipp heute für euch. Kotzet euch öfter aus, danach geht's euch klasse. Na, sind wir happy. Ich sag's euch, danach sind wir happy. Na, ist alles Paletti, jawohl. Und dann packen wir's nochmal. Ich mach auf lässig. Ja, nicht zu so stressig. Neu.

0: Harry Ritter.
1: Thank you.

Ein Lied nun, gewidmet den zahllosen jungen Frauen, die im Einzelhandel arbeiten müssen, im Lidl, im Aldi, im Pennymarkt, im Handelshof. Ja, sie füllen die Regale, sie sitzen an der Kasse und sie kommen oft am Abend spät im Dunkeln nachts nach Hause. Aber manche dieser jungen Frauen tragen ihren Traum in sich von einer eigenen kleinen Boutique, vielleicht in der Innenstadt von Esslingen, vielleicht sogar irgendwo weit weg, direkt am Mittelmeer. Wieder ist es eine australische Musikgruppe, die sich hier des Stehlens von Musik schuldig gemacht hat, die Gruppe Ice House. Das Schlimme ist, meinen Titel wortwörtlich übernommen, mein Lied, Hey Leader.

0: Mit einer Frageladung guter Laune unterwegs ist unsere Bob Steinbock.
1: Immer unterwegs, immer unterwegs, immer unterwegs.
0: Und sie wäre gern mit einer 40-Tonner mit Anhänger unterwegs, weil sie auch da dafür einen Führerschein hat. Unsere Gesa Schulze-Karleis.
1: Immer unterwegs.
2: Und der Motor, der uns alle seit 5 Jahren antreibt, unser Herzkraftwerk, Annette Heiter!
1: Immer

seid jetzt ganz von euch Dufterles. Dufterles auf Schwäbisch. Dufterles. Francesco weg. Hä? Okay, weitermachen. 1, 2, 3, 4. Oh, but you don't know.

0: Es war der vorletzte.
1: Dufte leer.
0: Dankeschön.

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Also das Viech muss weg. Aber wie? Bin mal in die Stadt gegangen, Drogerie zum Schlägern, den hat's damals.

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Zeitung, dass bei uns in der Stadt in einem Haus sämtliche Bewohner von dem Haus bis auf Freund ums Leben gekommen sind. Ursache unbekannt. Da war noch ein Foto von dem Haus mit drin, also irgendwo habe ich das

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0: Dankeschön.
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2: 24. Mai. Es ist geschafft. Mein letzter Arbeitstag. Endlich bin ich Rentner. Jetzt geht mein Leben richtig los. Ich will einfach das machen, an dem mich die verdammte Arbeit allerweil gehindert hat. 25. Mai. Ich stand bald auf und weiß gar nicht, was ich als erstes tun soll. Der Rasen sollte man mähen. Ich sollte Dachrinne richten. Ich sollte Wasserhahne entkalken. Ich will der Vogelhäusle bauen und endlich mal Krieg und Frieden lesen. Ich treffe auch einen Nachbar vor dem Haus. Er ist auch Rentner. Er läuft unrasiert im Jogginganzug rum. Sieht aus wie der Jörg Kachelmann nach 30 Tequila. Er glotzt den ganzen Tag die Nachmittagstalkshows und er löst auch noch Kreuzworträtsel. Das wäre fein nix für mich. Ich mähe also erst einmal den Rasen, putz die Dachrinne und fange mit einem Vogelhäusle an. Das Leben ist wunderbar. 2. Juni. Der Rasen ist gemäht, die Dachrinne sauber und das Vogelhäusle ist fertig. Die Piepmätzle kommen und trällert fröhlich. Ich fahr zum Turm, besorg Entkalker für die Wasserhahne. Der Turm ist voll mit Rentner. Ell morgen trifft sich dort das krampfadere Geschwader beim Holzzuschnitt. Triebe Tasse. Ich fahr heim und entkalk die Wasserhahne. 7. Juni. Ich habe ein wenig länger geschlafen. Ich frühstück und auch kontrolliere, ob die Wasserhahne et nui Kalk angesetzt hin. Noch mehr ich nur der Rasen und fahr zum Turm. Ich lass mir Holz für ein weiteres Vogelhäusle zuschneiden. Na, han ich zwei. Eins fürs Vogelmale und eins für Vogelweible. 22. Juni. Heute han ich bis Mittag geschlafen. Na, han ich nur ein Vogelhäusle für Behinderte baut. Danach der Rasen dunkt, damit er schneller wächst und ich nur öfters den mähen kann. Anschließend hat meine Frau und ich Tee getrunken. Ich gebe ihr einmal Tipps für den Haushalt. Aber ich habe den Verdacht, dass sie nervt. Zum Beispiel, wenn wir im Garten zusammen Darts spielen. Nicht, dass wir uns streiten, aber warum bebt sie immer vor dem Schmeißen mein Foto auf die Dartscheibe? 30. Juni. Ich will einmal mit anderen Menschen schwätzen und gehe zum Doktor. Ein Haufen Rentner gegangen zum Doktor, um einmal zu quatschen. Ich habe mir Prostata-Beschwerden ausgedacht. Aber er hat mich gleich wieder heimgeschickt. Prostata hätte man bei Kassenpatienten in meinem Alter nicht mehr behandeln. Rentner haben genug Zeit zum Pinkeln. Ich habe bis um 2 geschlafen am 13. Juli. Noch habe ich den Rasen gemäht und ein Vogelhäusle bestellt. Im Garten standet und hängt jetzt 28 Stück. Wo ich das 29. aufstellen will, sehe ich auf dem Rasen einen Brief liegen. Die Vögel haben geschrieben. Alter, hör auf mit deine scheiß Vogelhäusle. Wir sind satt und es ist uns gegenüber den anderen Tierle saumäßig peinlich. Mein Nachbar bietet mir Kreuzworträtselheftle an. Ich gucke mal rein. Russischer Fluss mit 7 Buchstaben. Was denkt der Idiot sich? Dass ich Zeit habe, mir im Atlas russische Flüsse mit 7 Buchstaben rauszusuchen. 1. August. Es geht insgesamt über 1000 russische Flüsse mit 7 Buchstaben. Die 7 bekanntesten sind Bjelala, Dnjester, Irtitsch, Utschur und Wolchow. Am Abend habe ich eine Krise mit meiner Madame. Außer erotisches Leben ist schon wegen eingeschlafen. Das passiert viele Rentner. Mein Weib schlägt als Lesung vor, wir sollten einmal 6 ungewöhnliche Plätze probieren. 4. September. Wir haben Seide im Nest getauscht. Hilft auch nicht. Ich habe gelesen, dass 50% der Männer über 65 Viagra nehmen. 70% von denen können sich allerdings nicht mehr daran erinnern, warum. Auf jeden Fall hilft's, dass er nämlich nachts zum Nesten aushakelt. 30. September. Krieg und Frieden ließ ich nicht mehr. Ich glotz jetzt mehr in Nachmittagstalkshows. Heut war das Thema, ich mach dich kalt, du blöde Sumse, dra. Naja, ein bisschen lehnt sich das ja auch an Krieg und Frieden an. 26. Oktober. Mein Weib meint, wir sollten etwas für unsere Körper da. Wellness. So wie man Rentner ist, sollte man ja alles bloß noch mit Wellness haben. Und Wellness sollte alles bloß noch sein. Man sollte seine Seele baumeln lassen. Warum? Wenn man älter wird, baumelt am Körper sowieso schon so viel. Da muss die Seele da auch noch mit baumeln. Meine Olle schleppt mich zum Rentner-Yoga, zur Rentner-Sauna, zum Pilates. Pilates, das war für mich der Typ, wo der Jesus gekreuzigt hat. 12. November. Beim Rentner-Yoga soll ich die Figur machen, das Gnu liegt in der Morgensonne. Ich mache aber die Figur, der Arbeitnehmer betätigt die Stechuhr. Und ich fliege raus aus dem Kurs. 3. Januar. Ich habe mit Sport aufgehört. Bloß noch den Jogginganzug, den ziehe ich noch ganz gern an. Rasiere tue ich mir auch nicht mehr so oft. Auf der Straße bin ich schon von Obdachlosen gefragt worden, ob ich einen Euro brauche. Mein Weib will mich aktivieren und kauft ein Dageli. Das ist das End. Wenn der beste Freund von Mama eine Wurst mit 4 Fies ist, der Burzel heißt, na ist Zeit für ihn abstrettet. Dackel haben sie am Anfang vom 20. Jahrhundert in England zichtet. Das Ziel für die Züchtung war eine Nackerrolle, die kaum Pflege braucht. Ich schäme. Aber ohne Weg gange ich mit dem Spazierer. Da letzt bin ich im Wald auf einem Begle gesessen und han vor mir so nah auf der Boden guckt und da sehen ihr die Ameisen. Mann, die schaffet und schaffet. Von denen seid ihr da nicht. Ich bin in Rente und mach jetzt Pilates. 12. Februar. Ich bin anfangen nachts nicht mehr miet. Von was auch? Ich stand jetzt der Weg auf, hock ins Auto und fahr durch dunkle Stadt. Ich komm an meiner alten Firma vorbei. Halt an, steig aus und streichle das Gebäude. Auf der Rückfahrt sehe ich an der Landstraße Türke auf einem illegalen Arbeitsstrich rumstanden und warte, dass sie zur Schwarzarbeit angeholt werden. Traurig, dass so etwas geht. 3. März. Ich habe mich dunkel geschminkt, einen Schneizer nachgepeppt und in die Reihe von den Türken an der Straße gestellt. Serhat, Mehmet, Ügüv und Öcan. Im Auto stellt sich raus, dass die eigentlich Franz, Theo, Günther und Willi heißen. Alle sind Rentner mit Pep de Schneizer. Am Nachmittag schaffe ich auf einer Baustelle. Ich war noch nie so lang so glücklich wie an dem Nachmittag. 12. April. Ich fahre jetzt jeden Morgen mit den anderen Rentner auf die Baustelle. Nachmittags hocken wir beieinander und sinnieren, was wir noch alles machen könnten. Wir wollen eine Firma gründen, einen Konzern schaffen. Wir wollen Acker und Malochen. Auch mit 65 kann man noch viel bewegen. Eine Geschäftsidee für unseren Konzern haben wir auch schon. Vogelhäusle bauen.

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1: Dankeschön.
2: Jetzt hat es auf den ersten 2 Meter geklappt, kriegen wir das nochmal 2 Meter nach. 1, 2, 3, 4. Auf die Ohren gibt es heute sowieso. Einfach nein. Jawohl, genau.
3: So, dann kann der Rest nach hinten nachgucken.
2: Und meine Lichtkollegen, die haben das super gemacht da unten. Super. Also,

0: Dankeschön!
1: Dankeschön!
2: Hallo zusammen! 20 Jahre, Gonzo! Und ganz klasse, ich muss sehen, viele Gesichter seit 20 Jahren immer Träume dabei, das ist großartig.
3: Also, Maschine läuft, nächstes Stück ist gewidmet mit meinem alten Freund Paul, mit dem habe ich früher Musik gemacht in Leverkusen. Und da ist ein wunderbarer Mensch, der hatte nur einen Fehler, der wollte immer Popstar werden. Gott sei Dank ist er nie hingehauen. Ich bin ganz froh drum, weil ich glaube, der hatte manchmal nicht so den richtigen Eindruck, auf was für eine Scheiße er sich da einlässt. Aber so ist es immer noch mein Freund. Okay. Wie es anders hätte kommen können, das nächste Lied, Paul Popstar, eine subtile musikalische Studie über die vielfältigen, differenzierten Beziehungen zwischen Sexualität, Rockmusik und Kohle.
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0: Liebling. Okay, und wo wir schon mal beim Thema Popstar sind. Man wird ja oft beneidet um das coole Leben, das man führt, aber wer kennt die Schattenseiten? Man ist ja nirgendwo richtig zu Hause. Man verlässt die Städte, ehe man ihren Namen kennengelernt hat. Man kann von den Leuten nicht träumen, weil sie keine Gesichter haben.
1: Hey!

Und in der heißen Butter mit dem würfelig geschnittenen Speck in einer Kasserolle rundherum anbraten. Ist gar nicht so einfach. Wenn ihr es mal probiert mit würfelig geschnittenem Speck diesen rundherum anzubraten, da sind schon Kochkünste gefordert.

Lügen und das Mehl. Denkt euch nur, die 40 Gramm Mehl. Hört es nur im Kopf, 40 Gramm Mehl. Gerade so recht, die Gusch voll Mehl, 40 Gramm Mehl. Darüber stäuben. Mit Fleischbrühe was ablöschen. Wein und Tomatenmark zufügen und das Fleisch in etwa 2 Stunden zugedeckt, weichdeckt.

Und zwischendurch, zwischendurch öfters prüfen, ob noch genügend Briefe hatten ist. Sonst kogelt ihr der schöne Runde, gut abgehangene, von allen Seiten herrlich angebratene Ochsenschwanz auf einer Seite etwas unschön an. Wenn du nachfüllen musst, am besten Viertelin, zwei beste Fleischbrühe und am dritten beste Wasser nachfüllen. Schön durchköcheln lassen und zum Schluss die Soße durchpassieren durch sieben und das Ochsenschwanz.

0: Sasha, viva!
1: Weißt du noch, da war doch dieses Beutle, wo wir uns als Junge getroffen hätten.

Machen wir eins. Eins, gut. Ich frage euch gar nicht, ob das die Fassung ab 16 oder die Fassung ab 18 ist. Ich weiß, ich will die Fassung ab 18 hören. Das würde mich auch wundern, nachdem keine Kinder mehr da sind, keine Kinder unter 18. Also, aber auf eigene Gefahr.

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Soll ich echt weitermachen?

Ja, ich bin darauf vorbereitet, ganz ehrlich. Einen haben wir noch, ganz aktuell und naja. Knutsch mit mir, na werd ich zum Brad Pitt. So sagt der Frosch zur Königin und die macht da gleich mit. Batsch hat's gemacht und Queen wird fast verrückt.

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0: Ja. Vi sender den for dig, ja. Love Tape Annie.
1: Ja, und wie unser Georgie vorher gesagt hat, ich neige zu Songs, die von misslungener Liebe handeln. Das nächste Stück heißt Aber die Hanne nicht. Auf Hochdeutsch, aber dich besitze ich nicht.

0: Mir von ober bis unten sagt, du, was ich dir die ganze Zeit schon fragen wollte, gell? Du bist doch der Kinder.
1: Ja. Er ist es.

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Doch eines Tages, man weiß nicht warum, da sägt der Simpel den Zwetschgenbaum um. Doch er hatte es nicht so recht Hussen, er verwischte den Baum mit den Nussen. Jetzt hat der Bauer vom Bussen bloß noch Zwetschgen und gar keine Nussen. Ja, und sein Weib, oh schrecklicher Jammer, die lässt ihn nun nicht mehr in die Kammer. Jetzt steht der Bauer vom Bussen mit verdätschten Zwetschgen vor Dussen. Und schöne Mädchen gibt es am Bussen, die allerschönste, das ist die Susan. Doch oft hat die Susan vom Bussen, vom Schmusen verbudelte Blusen. Und im Winter liegt Schnee auf den Bussen, wenn dein Ofen aus ist, dann musst du rusen. Dann gehst du am besten nicht mehr nach Dussen. Macht's gut und grüß mir den Bussen. Danke sehr.

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1: Hallo und herzlich willkommen zu unserer ersten Folge. Die letzte war ja Folge 0 und heute sind wir bei der offiziellen Folge 1 von unserem Podcastle Aller Händle aus dem Ländle mit dem Flo, das bin ich.
2: Und dem Axel, das bin ich. Flo und ich, mir hat immer wieder in Vorbereitungsgesprächen über die Stadt Riedlinger geschwätzt. Komischerweise beschäftigt uns beide die Stadt emotional und haben gesagt, unsere erste Folge, die machen wir über Riedlinger.
1: Ja, weil auch eine Diskussion war schon in unserer Folge 0, ja, liegt jetzt Riedlingen in Oberschwaben, das tut es ja auch, aber es liegt ein Teil auch auf der Schwäbischen Alb. Ich habe inzwischen auch nochmal nachguckt, wo ich damals war, wo ich das raus habe. Das war nämlich Bechingen. Das ist ein Vorort von Riedlingen. Das liegt schon auf der Alb. Und der Rest von Riedlingen, oder ja, der größte Teil von Riedlingen liegt aber in Oberschwaben. Ich glaube, das war auch so ein bisschen unser Aufhänger, warum wir letztes Mal darüber schon geschwätzt sind.
2: Ja, wir haben dafür darüber diskutiert und sind da auf unterschiedliche andere Themen gekommen zur Stadt Riedlingen. Und deshalb ist das jetzt heute unser Thema.
1: Und ist nicht weit weg von dir und deswegen bist du gleich mal hingefahren.
2: Genau, ich war letzten Dienstag mal wieder dort. Das ist knapp eine halbe Stunde von mir, von Benzingen, von Winterlingen aus. Und dann bin ich letzten Dienstag mal hingefahren und habe mal so die Atmosphäre auf mich wirken lassen. Und habe jetzt aber mal auch Material zusammentragen. Vielleicht ein wenig trocken, aber das sollte man wissen als Hintergrundwissen über Riedlingen, dass es zum Beispiel 11.000 Einwohner ungefähr hat. Du hast ja schon erwähnt, es liegt am Rand der Schwäbischen Alb, am Südrand der Schwäbischen Alb und ganz wichtig, es liegt an der Donau. Mhm. Und ich tät auch noch weiterhin, weil ich finde, Winterlingen, Benzingen ist ja auch was ganz Wichtiges, Geografisches. Deshalb tät ich es jetzt lokalisieren. Riedlingen liegt exakt zwischen Winterlingen und Biberach. So, ich hätte auf der Karte geguckt. Also wenn man da wichtige Punkte nimmt, wichtige Städte, dann ist das so. Und ganz wichtig finde ich auch zu erwähnen, dieses wunderschöne Stadttor von Riedlingen, was aber ursprünglich gar kein Stadttor war. Ich liebe dieses Tor. Ich fotografiere das jedes Mal. Ich kann da jede Woche nachgehen und das Tor fotografieren. Ich parke auch immer unterhalb von dem Tor auf dem Parkplatz Steinbruch. Und da ist man nämlich gleich in der Stadt drin. Und dann laufst du schön durch das Tor durch und kommst in die Stadt rein. Und dieses jetzige Tor war früher nämlich mal eine Friedhofskapelle. Und die hieß Friedhofskapelle zum heiligen Michael. Diese Friedhofskapelle ist 1415 entstanden, aber 1804, nach einem großen Stadtbrand, hat man da dieses Gebäude dann durchbrochen und als neues Tor, jetzt heißt es ja auch Zwiefaltertor, zum Stadttor quasi umgewandelt.
1: Stichwort Tor. Natürlich, weil wir haben jetzt so einen Doppeleindruck. Du warst jetzt im Sommer in Riedlingen extra, um zu gucken. Ich war aber schon mal diesen Winter in Riedlingen, nicht zum ersten Mal, aber ich war da zur Fasnet. Und wenn du an der Fasnet nach Riedlingen reinkommst, dann ist es wie bei der Fußball-WM, wenn eine spanische Mannschaft da durchschießt, dann schreit der spanische Reporter: Goal! Ich kürze mal kurz ab, 5 Minuten länger. Ja, und wenn du an der Fasnet nach Riedlingen reinkommst, ist es fast genauso. Bloß, dass sie da den schwäbischen Diminutiv von dem Goal schreit. Es geht dann Goale. Das klingt die ganze Zeit und das passt ja zu diesem Tor. Es heißt aber natürlich nicht Tor, weil der Goale ist halt die Hauptfigur von der Riedlinger Fasnet und das ist ein Riese. Der hat einen riesen Motz. Ja, ein mordsallmächtigen Schädel. Ich glaube, die Maske sind 70 Zentimeter hoch. Und das Wort leitet sich tatsächlich auch von Goliath, der Riese Goliath, ab. Gole.
2: Das hätte ich gar nicht gewusst, die Figur, wie die aussieht. Echt? Ein riesen Schädel, so wie ich quasi in Hand.
1: Also ja, du hast bloß einen Bräuterschädel, aber der Gole hat auch noch so einen riesen langen Schädel.
2: Ja. Also, da könnte ich könnte als eigene Untergruppe laufen, oder? Mit meinem Bräuterschädel.
1: Ich kann dich mal den Riedlingern vorstellen. Dann kannst du musst auch vor allem mal Gole schreien und dann wird man sehen.
2: Aber Gole!
1: Perfekt.
2: Ich glaube, jetzt hat es voll der raute Balken ausgeschlagen.
1: Ich hoffe, das Zwiefalter Tor steht noch. Wieso heißt Riedlinger eigentlich Riedlinger?
2: Zu der Wortherkunft Riedlinger. Ich hätte was im Internet gefunden zu der Beschreibung von

0: dem Wappen, das Wappen von Riedlingen, das ist ja so ein Schild. Und auf der linken Seite sieht man im Hintergrund so die österreichische Flagge rot, weiß, rot. Und dort davor sind zwei überkreuzte Paddel, Ruder. Und rechts sieht man auf gelbem Hintergrund ein stehender Löwe als Wappenbild der Habsburger. Diese überkreuzten Ruder, das soll anscheinend der Stadtname von früher gewesen sein, Rudelingen, wegen den Ruder. Und aus Rudelingen ist Riedlingen geworden.
1: Interessant.
0: Und dann hast du noch Museen. Es gibt zwei Museen, das Museum Alte Stiege und ein Feuerwehrmuseum und noch eine städtische Galerie.
1: Und welche davon hast du angeguckt?
0: Von uns zwei. Aber es war ja Sommer in Neuwelle und ich weiß gar nicht, ob die überhaupt aufgehört hätte, wo ich da war.
1: Wenn es nicht montags war. Und übrigens in solchen Museen ist manchmal relativ kühl. Also ist gar nicht so schlecht im Sommer in dem Museum.
0: Das sind so alte Gebäude. Ich weiß es nicht, da war ich schon so Fachwerk.
1: Und was gibt's noch?
0: In Riedlingen gibt es auch interessante Märkte übers Jahr verteilt. Und zwar der Flohmarkt. Der ist immer im Mai in Riedlingen. Und der ist wirklich über die Grenzen hinaus bekannt. Also über die Grenzen von Baden-Württemberg, wenn nicht sogar über Deutschland. Keine Ahnung, der ist echt riesengroß. Da verdappt sie die. Und dann geht es im August nur der Fohlenmarkt, der ist anscheinend der größte Fohlenmarkt in Deutschland. Im Oktober geht es dann der Gallusmarkt. Ist ja nicht gewiss, dass den da geht. Das sind wir früher immer nachgegangen, weil wir kleine Kinder waren. Das war mein erster Rummel, den ich als Kind erlebt habe. Da sind jetzt so Sachen daheim, wo ich damals gewonnen habe, in der Losbude. Und das war meine erste Erfahrung mit Magerbrot. Oh, der Gallusmarkt, da muss ich unbedingt mal wieder nach. Ja, und dann haben sie halt regelmäßig noch am Freitag Wochenmarkt.
1: Da haben wir jetzt ja quasi die ganze Jahresuhr schon mit Märkten sortiert. Jetzt müssen wir bloß noch mal Fasnet irgendwo mit unterbringen, dann ist alles gut, weil da war ich ja zuletzt dort. Und da, was übrigens lustig war, ich kam mal mit meinem VW-Busle, da habe ich mich da irgendwo hingestellt und dann habe ich mich da zur Nächtigung, zur Wiederherstellung der Fahrbereitschaft, habe ich mich dann dahinter reingelegt und wo ich morgens aufgewacht bin, dachte ich, wow, das ist ein Panorama. Da habe ich plötzlich eine Kuh gesehen, die mich anglotzt hat. Da habe ich gedacht, vielleicht ein Gin Tonic nächstes Mal weniger, aber das war echt eine Kuh. Okay. Und die ist da am Ufer gestanden und hat gerade irgendwie versucht, aus der Donau zu trinken. Da ist mir eingefallen, stimmt, Riedlingen liegt ja ganz hübsch an der Donau.
0: Ja, Wasser ist eh so ein Thema für Riedlingen. Wenn ich durchgelaufen bin, habe ich vier Brunnen gesehen und habe mal geguckt, wie die Brunnen eigentlich heißen. Der auf dem Marktplatz, das ist der St. Georgsbrunnen. Noch gibt es noch, was jetzt für dich als Fasnitznarr ganz interessant ist, der Narrenbrunnen am Weibermarkt. Da gibt es noch der Schwedenbrunnen und der Augustinerbrunnen. Also Wasser ist schon so ein Thema in Riedlingen und drumherum.
1: Ja, Riedlingen liegt ja auch mittel in der Natur und legt da auch großen Wert drauf. Da gibt es nämlich mehrere Naturschutzgebiete. Die haben auch ziemlich lustige Namen.
0: Also eins davon finde ich voll witzig, Ofenwisch. Das ist direkt vor Riedlingen, so quasi fast wie so eine Insel, wo sich dann Donau teilt und dann auf der anderen Seite ein Kanal, das umschließt. Und auf der anderen Seite vom Kanal sind die Mismalschen Anlagen. Das sind die größten zusammenhängenden der letzten Donauauwälder in Baden-Württemberg. So wie sie vor 1000 Jahren mal das ganze Donau da bedeckt haben. Und das war früher mal in Familienbesitz der Familie Mismal. Deshalb heißt es ja Mismalsche Anlage. Und jetzt gehört zu Riedlingen als Naherholungsgebiet. Aber du hast auch noch interessante gefunden, hast du mir gesagt.
1: Ja, ja, es gibt auch noch Ehebach. Ich weiß nicht.
0: Ehebach, okay.
1: Blinder See. Wenn die schon so hübsche und geschmeidige Namen haben, dann habe ich einen, wo ich sage, da müsstet ihr euch vielleicht auch noch was dafür einfallen lassen, weil das heißt Altwässer und verlandete Flussschlingen der Donau. Das kannst du schier nicht aussprechen.
0: Ja, sind so was Schönes wie Ehebach und Blindensee. Also, das ist ja sehr kreativ. Da müssen Sie sich noch was überlegen.
1: Die Riedlinger haben irgendwann mal einen Bahnanschluss gekriegt. Das war schon 1870. Da wurde Riedlingen an das Streckennetz der Württembergischen Eisenbahn angeschlossen. Stell dir mal vor, dieses Bäuerle wäre damals mit seiner Geus nicht in den Zug nach Meckenbeuren gestiegen, sondern in das, was heute Donautalbahn heißt. Dann hätten wir vielleicht unser Lied gesungen. Sturgert, Ulm und Ehingen, Sigmaringen, Riedlingen.
0: Hat das jetzt nicht da schon, oder? Das können wir vielleicht mal umschreiben nochmal.
1: Drulla, drulla, drulla, la, drulla, drulla, lulla.
0: Bei Trommelfeld ist kein Schlagzeug, aber egal. Hau rein.
1: Was ist eigentlich dein Lieblingskuchen?
0: Äpfelkuchen, gute, schöne, saftige Äpfelkuchen.
1: Aber die Lieblingstorte der Deutschen, also jetzt Torte natürlich, kein Kuchen, dieses weltbekannte Dings, das ist ja die Schwarzwälder Kirschtorte. Jetzt, was hat die Schwarzwälder Kirschtorte um alles in der Welt mit Riedlingen zum Dom?
0: Das frage ich mir ja.
1: Ein Riedlinger Konditor, der heißt Josef Keller, liebevoll genannt der süße Josef, der war einst ausgewandert ins etwas entfernte Bad Godesberg, das ist da bei Bonn. Da gibt es ein berühmtes Kaffeehaus, da hat er geschafft. Und damals war, das war so um die 1915 rum, war so ein Nachtisch ganz prominent aus Sahne und Kirschen. Und da hat er einfach die Idee gehabt, diesen Nachtisch, den serviere ich jetzt auf einem Mürbteig getränkt in Kirschwasser. Und da hat er ein paar Schokostreusel drüber gemacht und fertig war ein Produkt, das er dann Schwarzwälder Kirschtorte genannt hat. Der Riedlinger in Bad Godesberg hat die Schwarzwälder Kirschtorte erfunden.
0: Und du glaubst, dass die Bader nur das gelten lassen, Schwarzwälder?
1: Ach du, ein Teil vom Schwarzwald ist schwäbisch, also warum nicht?
0: Die waren das auch Fechter, aber man kann es ja nicht beweisen. Also ich glaube deine Version, die will ich auch glauben.
1: Das ist zumindest eine nette Anekdote aus Riedlingen. Mhm. Du weißt ja, Anekdoten, das sind diese Patentanten, die immer an der Tischplatte hängen bleiben.
0: Ich gerade denke, der Dotte, gell?
1: Gell? Anekdote.
0: Also quasi eine dappige Dotte.
1: Sozusagen. Es gibt ja auch noch diesen Schnellkochtopf.
0: Ja, das weiß ich, sie litt.
1: Genau, das ist jetzt, weil es so heiß ist, ja auch so, dass bei mir auch immer schier oben das zweite Ringli rauskommt und ich pfeife.
0: Absolut, ich bin bei dir.
1: Und die Firma Silit ist auch in Riedlingen.
0: Ja, das haben jetzt sogar gewusst, dass ich meine Leute immer in der Fabrik verkaufen und haben einen Haufen Zeug eingekauft. Da ist die Halbkoche voll mit Silit-Zeug. Da freut sich der Alteisermann.
1: Und weißt du, was auch beinahe heute in Riedlingen vielleicht noch wäre?
0: Neu?
1: Audi.
0: Hä?
1: Glaubst du nicht, gell?
0: Neu.
1: Christian Schmidt hieß der eine und Heinrich Stoll der andere, die haben in Riedlingen die mechanische Werkstätte zur Herstellung von Strickmaschinen gegründet. 1880 war dann aber Riedlingen ein bisschen zu klein, also hätte damals Riedlingen genügend Platz und vielleicht auch ein bisschen mehr Energie gehabt, dann wäre die Firma nicht nach Neckarsulm gezogen. Da haben sie sich nämlich später dann in NSU Motorenwerke nach der Stadt Neckarsulm, deswegen NSU, umbenannt. Und wie gesagt, wenn das nicht passiert wäre, weil Riedlingen ein bisschen mehr Platz für die Kette hätte, vielleicht wäre dann NSU und später dann halt Audi dann jetzt in Riedlingen.
0: Ja, es gibt aber noch weitere Persönlichkeiten, bekannte Persönlichkeiten aus Riedlingen, habe ich euch vorher schon sagen wollen. Das interessiert die Biertrinker unter uns, der Frederick Miller. Der wurde 1824 in Riedlingen geboren und in Amerika diese Miller Brewery, die kennt man dort, das ist ganz bekannt. Und der hat dann in Sigmaringen lang braut oder zeitlang braut an der Schlossbrauerei. Und da gibt es einen ganz tollen Film und darum werden wir zwei aber auch mal darauf hinweisen, nochmal, wenn wir mal was über Sigmaringen machen. Der heißt With This Ring, wo die nach 100 Jahren Miller Brewery nach Sigmaringen gekommen sind, haben so Hollywood-dramatisch in der 50er Jahre einen wunderschönen Film gedreht. Aber das ist dann mal so weit, wenn wir Thema Sigmaringen machen. Und dann gibt es noch eine zweite Person, die ich sehr wichtig finde, die aus Riedlingen stammt und das ist der Michael Panzer, alias Wommi Wonder, alias Elfriede Schäufele. Und mit Michael Panzer haben wir zwei ausgemacht, dass wir mal mit ihm eine Extra-Folge podcastet. Und da werden wir auch noch die ein oder andere Frage über Riedlinger stellen, weil als Einheimischer weiß er bestimmt viele Anekdoten zum Erzählen.
1: Jetzt haben wir aber eins noch nicht erwähnt und das ist ja quasi so einer der wichtigsten, der erhebendsten Momente oder erhobensten, also auf jeden Fall also eine Erhebung in Riedlingen, der heilige Berg Oberschwabens.
0: Der Bussen, also nicht der Busen, okay. Sondern der Busse, der ja der heilige Berg Oberschwaben.
1: Sonst hätte ich nämlich gesagt, Riedlingen liegt nämlich am Bussen der Natur.
0: Du, das hätte ich als Kind echt immer falsch verstanden, ohne dass irgendwelche Schmuddelgedanken gehabt haben. Warst du da schon mal drüber?
1: Nee, nicht. Also ich habe mir jetzt kann mir die
0: wie auf dem Bus.
1: Der noch Bus nie. Ist
0: 767 Meter hoch, also fast so hoch wie Winterlänge. Und ist die höchste Erhebung im Landstrich. Das siehst du aber auch schon von weitem. Wenn du in der Gegend unterwegs bist, du siehst du von weitem. Und da ist ein genialer Blick von den Doben. Da ist schon so ein alter Turm übrig vor der Burgruine. Da siehst du bei wunderschönem klarem Wetter. Ein Alpenpanorama, das ist der Hammer. Und dann ist schon eine Wallfahrtskirche drauf. Und jetzt ganz wichtig, sagt dir das Wortle Bussekindle was.
1: Das sagt mir tatsächlich was, aber ich weiß nicht so recht, wo es herkommt.
0: Da gehe ich nicht.
1: Aber gehört habe ich schon.
0: Da geht Pärchen hoch, die Kinderwunsch hat und bettet dann darum, dass sie bald älter werden. Und da gehen sie auf der Bus hinauf, weil der Berg hat da, glaube ich, vorchristlich schon Bedeutung mit der Kälte als Fruchtbarkeitsberg. Die Störche, gell? Die Störche bringen ja auch Kinder. Also Riedlinge mit Klapperstorch, wer weiß, ob da eine Connections besteht, gell?
1: Gott sei Dank hast du das jetzt noch gesagt. Weil du stellst dir nicht vor, was ich jetzt gerade in meinem Kopf mir vorgestellt habe, was auf den Bussen in dem Moment, wo die daran arbeiten, Eltern zu werden, was da wohl los sein muss.
0: Ich glaube nicht, dass sie es auf dem Bussen machen. Die bettet ja bloß. Also, lieber Florian.
1: Schnell anderes Thema.
0: Anderes Thema, aber wenn wir es gerade vom Wackler haben, dann hätte ich nämlich das Wackelwelt in Norwegen. Weil, gut, der Bus, muss ich schon sagen, der Bus ist vielleicht so gerade mal 10 Minuten weg von Riedlingen. Und was auch noch in der nächsten Nähe liegt, das ist Bad Buchau mit dem Pfädersee. Das ist knapp so 20 Kilometer. Und beim Pfädersee gibt es ja auch den Wackelwald. Kennst du den?
1: Nein.
0: Quatsch, du warst schon nie im Wackelwald.
1: Natürlich nicht.
0: Das ist geil.
1: Pfädersee hätte man noch was gesagt, aber Wackelwald?
0: Nein, das ist geil. Das ist ein Wald, weil das ist ja alles so moorig und dann sind die ganzen Bäume ja auf diesem Moorgebiet gewachsen und das ist schon richtig schwammig wie ein Pudding. Und wenn du da in die Luft springst, vor allem ich mit meinem Gewicht, da wackelt die ganze Bäume. Da bringst du den ganzen Wald zum Wackeln. Das ist schon was Geiles. Da musst du unbedingt mal nach. Kostet nichts.
1: Also gut, wir haben schon außer Michael Panzer im Interview eine Folge Bad Buchau mit Federsee und Wackelwäldle als nächste
0: mal,
1: Folgen vor.
0: Da haben sie sogar mal ein kleines Video drin gemacht, wo ich in den Wald rumspringe. Aber da ist bei mir alles rauf und runter gegangen. Das haben sie so eng schneiden müssen, dass man bloß das Gesicht gesehen hat. Sonst wäre es peinlich sein. Ja, das ist eine schöne Gegend, muss man sagen, Oberschwabe da. Und du, lieber Florian, ich war ja wunderschöne Riedlinge letzte Woche. Wo warst du? Warst du auch unterwegs?
1: Ich habe auch einen kleinen Ausflug gemacht. Also ich war eigentlich mehr zufällig, weil sowieso dort in Winnenden. Und ich muss dazu sagen, ich kannte Winnenden, kannte ich jetzt eigentlich fast nur so vom Durchfahren, weil da ist früher mal die B14, glaube ich, war es, durchgeschossen. Die haben es jetzt auch so rumgemacht, Gott sei Dank, weil das war jetzt nicht so schön. Das hat das schöne Winnenden so in zwei Teile geteilt. So den Stadtkern kannte ich gar nicht so richtig. Und da habe ich beschlossen, wenn ich jetzt schon mal hier bin, da gehe ich jetzt extra mal für uns in den Stadtkern. Und siehe da, die haben ein sehr, sehr nettes, kleines zwar, aber ein Innenstädtle, bestehend aus schönen alten Fachwerkhäusern, aus einem Teil der alten Stadtmauer, die da noch zu sehen ist und aus einem recht hübschen, wenn wir es vorher auch schon vom Torturm hatten, da gibt es auch einen, Schweigheimer Torturm heißt der, also das ist quasi eine Tortur mit M, Torturm. Und was ich auch noch gefunden habe, da war ich sogar schon mal, ein Erlebnisbad, das ist das Wunnebad, liegt im schönen Zipfelbachtal und es hat ursprünglich, ja, du lachst, aber das hätte fast wirklich mal Badezentrum Zipfelbach geheißen, bis sie kurz bevor sie es eingeweiht haben, dachte haben, ich weiß auch nicht, ob das jetzt so ein richtig guter Name ist. Und dann haben sie es dann doch noch schnell in Wunnebad umbenannt. Du hast erwähnt, dass es in Riedlingen ein Feuerwehrmuseum gäbe. Das gibt es hier auch. Also da kann man dann sozusagen auch die Feuerwehren in beide Richtungen mal schicken. Einmal hier so nördlich von Stuttgart und einmal bei dir, was hast du gesagt, östlich von Winderlingen. Da gibt es jeweils Feuerwehrmuseen und es gibt eine Firma in Winnende, nach der ist sogar ein Verb entstanden, das es bis in den Duden geschafft hat. Weißt du welches?
0: Wahrscheinlich Flex, wenn ich ein Winkelschleifer und die Firma heißt Flex und dann sagt man halt umgangssprachlich, ich flex jetzt oder.
1: Ja, das stimmt. Also da habe ich jetzt nicht geguckt, ob das im Duden steht. Aber das ist tatsächlich auch ein Wort, das auch von, also Flex ist ja eine Firma Ackermann und Schmidt aus Bad Cannstatt damals entstanden, ist jetzt umgezogen, nicht weit von Winnenden, aber in Steinheim an der Mur. Aber ich meine eigentlich Kerchern.
0: Hä?
1: Die Firma Kercher. Von Alfred Kercher gegründet, übrigens auch in Bad Cannstatt. Er ist dann aber 1939 nach Winnenden umgesiedelt und dort jetzt hat es den Hauptsitz bis heute. Hauptgeschäftszweig sind Hochdruckreiniger und mein Nachbar hat zum Beispiel die Woche vor ihrem Haus gekerchert, ja, Kerchert wie narret hat die. Der ganze Dreck hat sie zu uns rüber gespritzt, sodass jetzt der ganze Seuch an unsere Blumen, an unserem Auto gehängt ist. Also das Auto haben wir gewaschen, Blumen müssen wir wahrscheinlich neue kaufen. Und meine Frau war unheimlich glücklich darüber. Aber sie hat gekerchert und Kerchern steht so im Duden.
0: Und bist du sicher, hast du das gegoogelt? Also ist das wirklich so, oder?
1: Das habe ich gegoogelt und ich meine, googeln wäre jetzt auch so ein Wort wie Kerchern, oder? Das kommt jetzt allerdings, glaube ich, nicht aus dem Schwäbischen.
0: Nee, bei uns jetzt noch Gogglerhäuser oder so, Goggler.
1: Jetzt müssen wir mal so langsam auch noch einen Termin ausmachen für unseren nächsten Podcast, da können wir ja dann dudeln.
0: Weißt du, schau das wieder.
1: Du weißt, ja, weißt du, der Doodle, das ist die Plattform, wo man Termine ausmachen kann.
0: Oh, so was Neues, so was nicht, so was brauchst du. Dude, wie schreibt man das?
1: Doodle.
0: Dodle?
1: Dodeln.
0: Dodeln.
1: So wie. Dodeln. Da gibt es auch eine nicht kommerzielle Plattform, die heißt Nudeln.
0: Ja, jetzt verarsch mich aber, oder? Dodeln, Nudeln.
1: Nein.
0: Und wie schreibt sich das dann auch? Nudeln, wie schwäbische Nudler.
1: Nudeln mal ein bisschen, da geht's besser. Nein.
0: Das ist ein. Nein. Das sind ja letzte Mal Gläser. Nudler wird ich bloß durch das, wie der mir es beschreiben, als Rüttler oder der Rumrüttler, oder? Wie der Schutz beschreiben,
1: weil Nudler. Ich glaube. Also ich kenne es halt tatsächlich, wenn man so ein bisschen dran wackelt, so dass ja. Das halt so, man nuddelt halt, das ist wahrscheinlich so ein Wort, das man nicht so eins zu eins übersetzen kann, oder?
0: Ja.
1: Hast du schon mal den Satz gehört, nuddle mal ein bisschen, damit es schneller hineinrutscht oder sowas?
0: Nein, aber ich hätte schon gehört, wirklich, das ist jetzt wahr, dass in manchen Gegenden das Nuddle auch stellvertretend als Synonym für Geschlechtsverkehr benutzt wird, also... Schätze, lass uns mal Nudler. Ich stelle mir das gerade vor. Hast du
1: hoffentlich nicht zu mir gesagt.
0: Nein, aber stell dir das mal vor. Komm, Schätze, ja. Lass uns ein wenig Nudler.
1: Ja, ein bisschen nuddelt man da aber auch, je nachdem. Also ich weiß nicht, das ist vielleicht so ein schwäbisches Kamasutra. Heute einmal die Nuddelstelle.
0: Weißt du, jetzt war, es gibt die Begriffe gerade, wo wir da vorher benutzt haben, die Puzzleteile, ganzes Bild. Du vorher mit deinem Kirchen, der Schwab, typisch da wieder Kehrwoche, rumkirchen, nichts ist wichtiger. Aber der Schwab, mein Nudler und weniger Kalchern, da bricht er auch auf der Bussenaufgang.
2: Halleck mir am Arsch.
3: Also, Rentner sei ist gar nicht so einfach. Ich meine, du hast natürlich ganz viel Zeit, das ist schon klar. Aber du kriegst auch immer irgendwelche Erbetle von deiner Frau und so. Das, also, Rentner sei ist nicht so einfach. Ich bin 65 und rentenreif, jetzt ist es bald soweit. 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

0: Bene. 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
2: Grüß Gott, herzlich willkommen zur Schwäbischen Sprechstunde. Und der heutige Begriff Kuder Eimer. Ich könnte mir es jetzt einfach machen und sagen, Kuder ist der Kehricht, der Unrat jeglicher Art. Und der Kuder Eimer ist das Gefäß für den Kuder. Aber Achtung, Mülltrennung. Da fällt freilich für unter den Tisch der Staub zum Beispiel, die fein zerbröckelte Erde, der Sand saut, mit dem die Kinder auf der Gasse oder im Spielkasten spielen. Kuderler saudelt, mit Sand spielen, sagt man, hat man gesagt, ich weiß. Und zum Aufnehmen von dem Kuder, von dem Kehricht, vom Boden auf vom Tisch, hat man einen Bärse oder eine Schaufel, die Kuderschaufel. Wenn man jetzt am Meer wohnen täte, dann täte man unter Kuder etwas ganz anderes verstauen. Nämlich ein einmastiges, hochseetüchtiges, sehr wendiges Schiff mit mehreren Segeln. Auch Fischkuder. Aber wir leben ja heute am Meer, gerade noch in der Nähe vom Schwäbischen Meer, am Bodensee. Wenn es auch jetzt gleich ist, kannst du davon ausgehen, dass auf so einem Kuder auch Kuder auffällt. Abfall und Dreck aller Art. Und da kannst du noch bloß hoffen, dass die das Zeugs mit den Hering meinetwegen an Land bringen und nicht einfach ins Wasser kajet und die Mülltrennung die Fischland.

Man, leider nicht nur mir, nicht nur von mir wurde geklaut, sondern es gab auch Diebstahl in der Ostalb. Allerhand, da gab es eine Gruppe, die kleine Tiere, schon haben immer Lieder gesungen über kleine Tiere, kleine, schmutzige, grüne Tiere, egal, irgendwas haben sie immer gesungen. Dass aber dann der Cool von der Gang, der Cool von der Gang dann herkommt und das falsch versteht. Ja. Er singt von einem kleinen Tier und er versteht frisch. Also, she is fresh, singt er. Sie ist frisch. Hallo, sagt man das? Oder wie? She is fresh oder sie ist frisch. Hey, vollkommen falsch verstanden. Das Wort

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0: Hey, was sagst du gerade, Bro? Das heißt nicht Stucki, das heißt
1: Stuttgart!
0: Stuttgart! Ja, Stuttgart hat sie dich!

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2: Grüß Gott. Herzlich willkommen zur Schwäbischen Sprechstunde mit Wilhelm König. Heute geht's um Sonnenwirbler. Ich, dass da einer an Sonneneruptionen denkt, geht ja sei auch als Schwab. Es ist aber der Acker- oder Feldsalat, und zwar im Schwäbischen wie auf Alemannisch. Da seien wir uns nochmal wieder einig. Keiner weiß, wie viel Nehmen es insgesamt im Deutschen geht, ein paar Dutzend auf jeden Fall. Beispiele: Mäuseöhrchen in der Eifel, Hunsrück, Saarland, Luxemburg. Vogelsalat im Südtirol, Rapunzel, Thüringen und Sachsen. Nüssli oder Nüssler in der Schweiz. Wingertsalat in der Pfalz und so weiter. Meistens wird ein Salat angehängt wie bei Wingertsalat. Die Deutung ist schwierig. Sonne oder Sonne kann tatsächlich etwas mit Sonne zu tun haben. Mit Wirbler ist Zwirbler gleich Drehen gemeint. Und die Blätter wirken auch gedreht. Jedenfalls ein robustes Baldriangewächs, dem ein paar Minusgrade nichts ausmacht. Kommt auch wild vor, so wie Kresse, ganz daneben in der Bedeutung. Für die vitaminreiche Küche liegt der Warek. Der schreibt: Feldsalat auf Äckern in Weinbergen, Wingertsalat und Gemüsefeldern auftretendes Unkraut, das auch als Salatpflanze angeboten wird. Oha. Wir haben nur ein paar so Ausdrücke. Heible Salat für Kopfsalat. Mit Heible ist Haupt gemeint, ja, so vornehm sei mir. Übrigens heißt es auch im Bayerischen nicht Salat, sondern Salat.

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1: Ich lese jetzt eine Geschichtle aus meinem neuen Büchle. Häumet ab rau, meint der Wunderfitz. Die Kicker vom Heutemer FC. Häumet aber auch. Heuer hat der Wunderfitz ausbrillt, wie er im Radio das Ergebnis von seinem denkwürdigen Freitagabendspiel in der Fußball-Bundesliga gehört hat. Die Heutemer Fußballer haben doch tatsächlich in der Hölle vom Dortmunder Westfalenstadion beim deutschen Vizemeister einen 0-2 Rückstand spektakulär aufgeholt und hätten fast noch gewonnen. Als gebürtiger Heutemer Knöpfleswäscher hat der Wunderfitz ja schon seit 15 Jahren den unglaublichen Erfolg von seinem früheren Verein, dem damaligen Heidenheimer Sportbund, später FC Heidenheim, in der zweiten Bundesliga mit größter Spannung verfolgt. Er ist zwar nicht Fußballer gewesen, sondern hat bei den HSB-Fechtern als Junger mitgemischt und sich bei Süddeutsche Meisterschaft gegen die Haudegen von der Tauber rund um den jetzigen IOC-Chef eine Menge schmerzhafte Treffer eingefangen. Und unter uns, der Kerle hat schon seinerzeit als Jungspund auf der Fechtpiste so bissig und hintersche Fiersche gefeitet wie heute. Aber ist halt als Olympiasieger und oberster Funktionär unglaublich erfolgreich, wie bis zum Ukraine-Krieg sein Kumpel Wladimir. Ein ganz anderes Erfolgsrezept wird bei den Fußballbossen vom FCH verfolgt. Da ist man, wie auf der Ostalps, halt seit jeher ehrlich, grad raus, zuverlässig und seit 2007 ewig treu ihrem gebürtigen Brenztäler Cheftrainer Frank Schmidt. Und schenkt sich gegenseitig zum Jubiläum als längst gedienter Bundesliga-Coach termingerecht einen Sieg gegen die Bremer Fischköpfe. Für den Wunderfitz als Fußballfan wird's in der kommenden Saison freilich nicht einfach. Als junger Ostelbler an der württembergisch-bäuerischen Grenze ist man mangels anderer Auswahl schon immer Bayern-Fan gewesen. Vor allem wegen Bomber Gerd Müller aus der Nördlinger Nachbarschaft. Danach ist man als Böblinger Kreisbürger logischerweise VfBler geworden und bis heute halt mit Ach und Krach geblieben. Trotz langer Leidenszeit seit der letzten deutschen Meisterschaft anno 2007 und dem andauernden Durcheinander in der Cannstatter Vorstandsetage, wo sie so Prachtskerle wie der Hitzlsperger Thomas gegen die Wand hinlaufen lassen. Aber zum Glück geht's mit dem Spross aus der Ulmer Metzger- und Fußballerdynastie Hoeneß ja wieder kräftig aufwärts, wo die Badner aus Freiburg endlich wieder mal im Neckarstadion als saftige 5-0 Klöpfe verpasst hat. Was freilich am Wunderfitz seiner besseren Hälfte gar nicht gefallen hat, weil sie ohne Ende von den coolen Dreisamtäler Kicker und ihrem kernigen Trainer schwärmt. Alles ist natürlich klar wie die Brühe von einer schwäbischen Flädlesuppe. Beim württembergischen Neckar-Prenz-Derby am 1. Novemberwochenende hockt der Wunderfitz bei SWR1 Stadion in Rot-Blau vor der Radio-App oder fast lieber im arschkalten schwäbisch-sibirischen Alpstadion, wenn's nur Plätzle gäb. Und ab mir auch entschieden, hieß der Wunderfitz, sogar wie so mancher andere Herberger mit heutiger Migrationshintergrund die Stadtflagge mit dem Heidekopf drauf. Das tät man sich doch arg gefallen lassen, meint der Wunderfitz und freut sich jetzt seither granatemäßig, wenn die Knöpfleswäscher danach 2-0 gegen den VfB, 3-2 gegen die Freiburger, 3-2 gegen die Münchner Bäuerer gewonnen haben und jetzt sogar in der Europa-Liga mitmischen.

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0: 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Es geht ja wirklich nicht mehr tiefer in Krieg und Zeit ist Manöver. Da hat einer Fäden gezogen und das gesamte Volk angelogen. Wir alle wollen Frieden, Ruhe. Lernet denn die Menschheit it dazu. 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
1: Im Folgenden hören Sie vom schwäbischen Autor Helmut Mattern aus dem Buch Das ist dumm gelaufen, das Gedicht Weidmanns Heil. Der Förster Franz vom Silberwald hat gern mit seiner Bixe knallt und ist er heim noch von der Pirsch, hockt ein Adler oder ein Hirsch. Da schmeckt ihm's Bier und auch der Weih, er läppert alles in sich nei. Wo er mal heimfahrt in sein Balle, ist er der Polizei aufgefallen. Er stinkt nach Bier, er stinkt nach Weih. Na war er weg, sei Viererschei. Nach 7 Monaten welche Fest, da muss er zum Idiotentest. Keine rechte Antwort kann er sagen auf dem Brief für seine Frage. Doch dieser war ein guter Mann, er guckt der Förster freundlich an. Und sagt, ich frage aus Wald und Wies, das wisset sie, ich hoff's ganz gewiss. Was ist sie gegangen doch auf die Pirsch? Der Unterschied zwischen Adler und Hirsch. Im Förster platzt vor Freit schier der Krage. Ha, natürlich kann ich der Unterschied sagen. Im Adler ist er montags Ruhe und der Hirsche ist er mittwochs zu. Sie haben gehört vom Autor Helmut Mattern das Gedicht Waldmanns Heil, gelesen vom Leo Motz.

Mein lieber Freund, wenn ich 3 Tage lang in der Wilhelma vor einem Affekäfig nachgesessen wäre, hätte ich wahrscheinlich weiter davon gehabt als von dem, was ich jetzt wieder hinter mir habe. Angefangen hat es da damit, dass ich gutmütiger Sembel meiner Elfriede einen wunderschönen Blumenstrauß mit heimgebracht habe. Meine Elfriede hat mich dann ganz verwundert gefragt, was ich denn für einen Grund hätte. Und jetzt habe ich dummerweise gesagt, dass mir das halt so in den Sinn gekommen sei. Und das hat sie mir nicht geglaubt. Es hat ja auch gestimmt gehabt. Der Herr Pfarrer hat morgens im geistlichen Wort im Radio gesagt gehabt, wir sollen doch unsere Frauen einmal wieder einen Blumenstrauß mitbringen. Und das habe ich halt nicht sagen möchte, dass ich gut da stand. Aber jetzt ist die Sache gehörig schief gelaufen. Zuerst war meine Elfriede narrt, weil sie gemeint hat, ich hätte ein schlechtes Gewissen, weil ich im Geschäft vielleicht mit eurer Verhältnis hätte. Und dann bin ich narrt gewesen, weil sie das vermutet hat. Jetzt hat sie noch angefangen zum Schmeicheln und ich bin auch immer noch narrt gewesen. Und dann hat sie wieder angefangen, Zedermord, ja, ich mag sie nicht mehr und ich hätte andere, oh Gott. Jetzt habe ich natürlich schnell nachgegeben und habe gesagt, dass wir wieder gut sind miteinander. Das war am Donnerstag. Am Freitag war standesamtliche Trauung von der Elfriede, ihrer Patentochter. Freilich sind wir rechtzeitig aus dem Haus. Und wir waren sogar noch vor dem Brautpaar da. Aber das Standesamt ist im ersten Stock gelegen und da hätte man die Stiegen auflaufen müssen. Ich habe zur Elfriede gesagt, wir laufen. Aber meine Elfriede hat gesagt, und ich fahre mit dem Aufzug. Also bin ich die Treppen auf und habe droben auf meinen Haushaltsvorstand gewartet. Aber meine Elfriede und der Aufzug sind nicht gekommen. Also bin ich wieder runtergelaufen und guckt, wo meine Elfriede jetzt wieder nah ist. Jetzt habe ich aber mit der Zeit mitgekriegt, dass meine Elfriede mitsamt ihrem Aufzug zwischen dem Erdgeschoss und dem ersten Stock festhängt. Der Aufzug war zwar auf 4 Personen ausgerichtet und meine Elfriede war allein, aber so etwas wie meine Elfriede hat der Aufzug wahrscheinlich noch nie in den ersten Stock aufgezogen. Und deshalb hat er halt seinen Geist aufgegeben. Also ich habe den Aufzug ja ein bisschen verstanden können. Aber meine Elfriede natürlich auch, wo sie noch angefangen hat, grillen, schreien, buckeln und heulen. Trotz allem, was hätte ich machen sollen? Ich habe tapfer den Hausmeister geholt und der hat sofort den Kundendienst angerufen. Aber bis die da waren, ist der Elfriede ihr Patentochter verheiratet gewesen und ich habe noch halt eine junge Leute der Trauzeuge gemacht. Das hat mir meine Elfriede bis heute noch nicht verziehen. Die hat doch glatt behauptet, wo sie wieder in Freiheit war, ich hätte auch irgendeinem Hebel gedreht, dass ich auch so eine Trauzeugin machen darf. Das hat auch keinen Wert gehabt, dass der Hausmeister und der Aufzugsmechaniker meine Elfriede an Eidestadt erklärt hat, dass ich wirklich nichts dafür können. Wenn sich meine Elfriede mal etwas in ihren eigensinnigen Kopf gesetzt hat, dann bleibt es auch da drin. Beim Essen im engsten Familie

Der Kreis hat sie Mina keines Blickes mehr für würdig befunden und hat sich also bloß nur mit der Braut unterhalten. Mein lieber Freund, mir war's eigentlich recht, weil ich nach meinem 27. Referat über die Anfälligkeit von Aufzügen wirklich nämlich gewusst hätte, was ich noch schwätzen soll. Nach einer sehr lautlosen Nacht ist also der Samstag über mich und meine Elfriede reingebrochen. Sie hat sich extra für die kirchliche Trauung ein neues Kleid gekauft mit tiefem Dekolleté. Man hat's ja. Und neue Perlenkette. Süßwasserperle. Vierfach geschlungen. Ich hab's ja. Beim Friseur war sie auch noch und dann sind wir schweigend miteinander in die Kirche gefahren. Und da hat's den nächsten Schlag da. Die Brautmutter hat's gleiche Kleid erkett wie meine Elfriede. Ich mein, sie haben ja auch ähnliche Figuren gehabt. Meine Elfriede hat so geheult, dass alle gemeint haben, das sei ihr Kind, wo sie da jetzt hergeben muss. Zum Glück war ich an dem Kleid nicht auch noch schuld, sonst hätte ich auch nicht laufen können, gleich noch in meinem Sonntagsanzug. Jetzt hoffe ich halt, dass das junge Brautpaar die Sache nicht so richtig mitkriegt hat. Aber ich habe fein nichts mehr von der Hochzeit gehabt. Mein lieber Freund, jetzt gehe ich wieder runter zu meiner Elfriede und helfe ihr beim Hochzeitskuchen essen. Vielleicht verzeiht sie auch mir nochmal. Es grüßt dich ganz herzlich, dein hungriger Freund Eugen Emberle.

0: So, das Liedli kennt ja auch fast jeder. Jeder kennt es zwar ein bisschen anders, aber das ist allemal das Liedli aus Oberschwaben. Die Schwaben, die des Reimes willen mega Bayerer vor Dullersbach gepflanzt haben. Kann man schon machen, kostet ja auch kein Geld. Legendär ist ja in dem Zuge, das heißt in dem Ziegle, die Geschichte vom Sallerbauer und seinem Geißbock. Ja, der hätte halt auch was kostet, der Bock. Und so hat sich das knickrige Bayerle denkt, den bin die halt einfach hinter an der Wagener. Aber hört und seht selber.
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Also jetzt singe ich mal ein Liedle für alle Opas. Und dann frage ich euch, ist euch auch so gegangen? Ei. Heidenei. Oh jemine. Ich werd Opa. Mei, das ist doch schön. Ich werd Opa. Noch heut. Ah, das ist doch ein riesen Freude. Ei. 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Oi. Du. So stand ich da. Vor der Glasscheibe, wo man zu den kleinen Putzeln da reingucken kann. Ein Mädle, kräftig und stolz, so recht aus Hudelmeierholz. Oi. Du. So stand ich da. Ich sag gleich, das kleine Dingle, das ist allererste Wahl. Genauso wie ein Lotto-Sechser, mitsamt der Superzahl. Au. Donnerblitz, was steht da? 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
1: Münzinger, mein Münzinger von Sandra Linsenmeier. Münzinger, mein Münzinger, ein Städtle, wunderschön. Im Flug mein Herz erobert, drin wandle, war wie die Mäh. Zwischen Hungerberg und Beutelei, ein Wasser hängt sie auch. Im Schatten zwar ein Urach quer, doch es hat sich vieles dauer. 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

0: Also früher, bei uns, der größte Begeber halt auf der Alp, das war die Kirwei. Und so jeder Kirwei hat einen Kirwei-Tanz gehört. Und wenn da ein Kerl besoffen war und ein Mädel zum Tänzen auffordern wollte, dann hat er einen Korb gekriegt. Hat sich aber damals kein Kerl gefallen lassen, ist nicht mehr so wie heute. Ist dann raus in den Stall, hat sich einen Reisigbesen geschnappt, ist wieder rein in den Tanzsaal, hat sich dem Mädel in die Hand gerückt. Dann hätte sie den Besen-Tanz tanzen und das wäre noch ein Motzblamage gewesen. Ja, dann spielen wir jetzt den Besen-Tanz.
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1: Herzlich willkommen zu einer weiteren Sendung von Mundartradio unterwegs. Die heutige Sendung haben wir im Haus am See aufgezeichnet. Die Location am Max-Eitsee ist eine von den Veranstaltungsorten, an denen die Cannstatter Mundarttage stattfindet, die der Kulturverein Dudelsäckle e.V. veranstaltet. Der erste Vorsitzende, der Peter Hinderer, erzählt bei einem kurzen Interview, dass hier vor allem die Pflege der schwäbischen Mundart, des Brauchtums und der Heimatverbundenheit im Mittelpunkt steht. Heute haben sie Gitze & Band mit dem aktuellen Programm Best of Schwaberrock zu Gast. Das Programm ist eine Hommage an den Pionier des Schwaberrock, der Wolle Krivanek. Gitze & Band, das sind der Helmut Notum an der Hammondorgel und am Piano, der Werner Müller am Bass, der Boone Kid Jackson am Schlagzeug, der Kuddel Stahl an der Gitarre und natürlich der Gitze Deile, der singt. Meine erste Frage an die Band war, wie sie zum Schwäbisch-Singen gekommen sind.
2: Wir haben sicher nicht mit Schwäbisch angefangen, gehe ich mal auch davon aus.
3: Naja, Englisch.
2: Ja. Wie sind wir denn zum Schwäbisch dann gekommen?
3: Dann haben wir Deutschrock-Band betrieben, dann ist uns der Keyboarder abhanden gekommen. Der war Lehrer und hat einen vollen Auftrag gehabt und einfach keine Zeit mehr. Und dann haben wir gesagt, was machen wir jetzt? Zwei, drei Wolle-Songs haben wir eh schon im Programm gehabt und wir haben festgestellt, das spielt keiner und die Affinität ist eh da gewesen. Und dann haben wir gesagt,
4: kann man
3: in der Trio-Besetzung machen und dann haben wir Bock drauf, dann machen wir das.
1: Mhm. Weiter haben sie gefragt, wie die Live-CD entstanden ist. Die klingt, als ob sie viel Spaß miteinander gehabt hätten.
3: Richtig, und mit Gästen. Ja, du forderst Paul Vincent,
2: ja.
3: Ungeprobt.
2: Dafür klingt sie aber super gut.
3: Ja, und dann halt noch Thomas Roth, damals noch Geiers, gibt es ja jetzt auch nicht mehr. Und der Sebastian Scheutle, ein befreundeter Komiker, der in München lebt. Ja, und dann haben wir das aufwendige Doppel-CD-Werk-Buch, muss man sagen, 52 Seiten Booklet gemacht. Und das war schon ein großes Highlight. Ne?
4: So. Absolut. Mhm. Tolle Erfahrung.
3: Und dann die zweite CD mit Paul, die Studiogeschichte, da auch wieder mit Präsentation und der Paul wieder dabei. Das war natürlich auch wieder eine tolle Sache. Weil das ist halt das, was auch ein bisschen so nicht so bekannt ist, dass der Paul halt für die ganze Komposition zuständig war und die Arrangements. Also er hat praktisch mehr als 50% vielleicht sogar Anteile an dem Ganzen. Gell? Mhm. Weil die Texte werden ja über die Songs transportiert, also über den Groove und über das Arrangement.
2: Ja, klar. Und,
3: ja, und der Paul ist halt auch noch ein richtig guter Kerl.
4: Die Vorbilder sind ja vorhanden. Ich meine, es war ja eine super Band. Ja. Wolle Krivanek Band war ja handwerklich schon Champions League, muss man wirklich sagen. Das haben wir natürlich auch gemerkt, als wir uns mit dem Thema dann beschäftigt haben. Und es gibt ja diverse Live-Aufnahmen, wo man dann mal die Qualität hören konnte. Studio ist ja dann immer was anderes, auf jeden Fall für mich.
2: Ja, klar.
4: Und das war schon auch ein Aha-Erlebnis. Ja, und das so hinzukriegen, ist jetzt nicht unbedingt mal in einer kurzen Jam realisiert. Also das war schon auch harte Arbeit.
3: Das glaube ich, ja. Also gerade wenn der Paul dann mal seine Frieda streichelt, kommt schon was raus. Ja, ist schon klasse. Da bin ich mal gespannt, was da heute Abend kommt. Und vor allem gerade, dass er Wolle seine Lieder weiterlebt, das ist auch mir wichtig. Weil er einfach dieser Begründer, dieses Schwaberrock ist. Klar hat es andere gegeben, aber er hat es einfach populär gemacht.
2: Ja, wobei wir wollen in Zukunft natürlich auch so die eigene Sache nach vorne schieben. Eigene Sache insofern, dass es halt schwäbische Texte auf mehr oder weniger bekannte Rock, Blues, Folksongs gibt. In Zukunft ein bisschen mehr. Heute Abend haben wir eigentlich auch vor, dass wir zwei spielen. Mal gucken, wie das Publikum drauf ist. Und ja, einfach... Also Wolle Krivanek-Programm halt auch endlich ist.
3: Ja, klar,
1: und,
3: klar.
1: So, und jetzt stimmt Sibylle Wöltchen vom Dudelsäckle aufs Konzert ein. Viel Spaß mit dem Ausschnitt aus dem Abend mit Gitze and Band.
5: So, ich freue mich, dass Sie alle da sind. Mein Schwabeherz, das lacht ganz arg, weil der Saal ist voll toll. Da freuen uns alle, sowohl die Musiker als auch ich oder wir vom Dudelsäckle. Und für diejenigen, die mich noch nicht kennen, ich bin die Sibylle Wöltchen und ich freue mich halt ganz arg, dass ich Gitze & Band ansagen darf. Ich kann mich nämlich erinnern, dürfte 13, 14 Jahre her sein, ich weiß es nicht mehr ganz genau, war ich im Februar oder im März in Esslingen und da waren wir in der Dieselstraße zu einem der letzten Konzerte von Wolle Krivanek oder ich glaube im Frühsommer ist er dann gestorben, das haben wir natürlich nicht gewusst. Und der Witz ist, im Herbst war er dann beim Henk Häberle und der ist dann auch kurz drauf verblichen und da habe ich mir schon Gedanken gemacht. Also es ging dann aber nicht so weiter, Gott sei Dank, sondern es war einfach bloß Zufall. Aber das ist schon so viele Jahre her. Wir kennen alle noch die Musik und auch, denke ich, wenn sie es weiterentwickelt hat und wenn die halt noch eigene Stück spielt, ich denke, bei bestimmten Sachen singen wir nachher mit. Und ich freue mich ganz arg jetzt auf Gitze in Band, gebe jetzt auch gleich die Bühne frei und ich darf euch bloß bitte bei den leisen Stücken nicht so arg mit dem Steck zum Kleppern. Also da ein bisschen Zurückhaltung üben und vielleicht auch, wenn nicht gerade Frau Merkel oder der Notarzt mit am Tisch sitzt, macht eure Handys aus. Weil es ist einfach ätzend, wenn du dann ein schönes Lied hörst und du machst dahinter, alles neu macht der Mai oder sonst was. Und man vergisst es einfach oft. Es ist ja keine böse Absicht, aber wenn du da oben stehst, ist es nicht gerade so erbaulich. So, jetzt wünsche ich uns alle miteinander einen ganz schönen Abend und viel Spaß bei, ich habe gesagt, ist ja so eine Art Wolle Krimenek Revival und mit Gitze und Band. Viel Spaß ins Heitabend. Tschüssle. Danke.

Wunderschönen guten Abend miteinander hier. Haus am See, wunderbar. Der Sommer steht vor der Tür. Deswegen haben wir die zwei depressivsten Songs gleich am Anfang gespielt, dass man die Depressionen austreibt. Also Depressionen insofern, im ersten Song, ihr habt es mitgekriegt, da wetzt er einer 30 Stockwerk hoch, weil vermeintlich der Aufzug außer Betrieb ist, und dann ist er oben, dann ist die Süße gar nicht daheim. Und in dem Moment tut der Aufzug wieder. Und uns beide ging es um die Schwätzer, die uns jeden Tag begegnet. Und ja, so nach dem Motto, wir machen mal was zusammen. Ruf uns nicht an, wir rufen dich an, die ganze Sprich. Ihr kennt das alles wahrscheinlich auch zur Genüge. Und da kommt man sich doch manchmal vor, wie wenn man, man kann machen, was man will, aber letztlich entscheidet ein anderer, ob es klappt oder nicht. Und man denkt, man ist qualifiziert oder gut genug und trotzdem klappt es nicht. Da, es geht eigentlich zu, wie in unserer Kinderzeit, die ja noch gar nicht so lange her ist, oder auf dem Bolzplatz, gell, wir haben sie immer als Letzte gewählt. Ja, man kommt sich vor, wie wenn man einfach auszählt wird. Wie in der Kinderzeit. 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

Allerdings, wenn die morgens im Radiowecker gescheite Musik spielen tätet, dann tät man das Aufstande bestimmt auch leichter fallen. Vielleicht ein schönes Gitarre-Solo von unserem Kurt Kuddel Stahl.

Das Thema Liebe zieht sich ja schon durch den ganzen Vortrag jetzt. Also, ich weiß nicht, ob ihr euch erinnert, vorher, das, wo man so mordsmäßig verliebt war und dann hat sich das zum Drache entwickelt und so weiter. Da hätten wir es am liebsten wieder los. Es gibt aber auch Situationen im Leben, da ist man zusammen und da gibt es Missverständnisse. Also hauptsächlich deswegen, weil die Frauen die Männer nicht verstehen können. Und ja, da ist man dann wieder bemüht, da muss man wieder ein bisschen was machen, dass man wieder zusammenkommt und so weiter. Und was ist das Beste? Wie kann man beeindrucken, wenn es, also vor allem die Männer, wenn sie es verbockt haben oder so, aber bei den Frauen genauso, singen. Na? Singen kann jeder. Das war schon im Mittelalter so, wenn der Bursche unterm Turm guckt ist mit seiner Laute und die Dulcinea hat oben runter guckt und wenn er schön gesungen hat und die Haare lang genug waren, hat er sich dann aufziehen können oder die Feuerwehr ist gerade vorbeikommen mit einer großen Leiter, dass man da Einlass gekriegt hat. Ja, es war schon immer so und vielleicht ist gerade jemand in so einer Situation, Singer beeindruckt auch meistens. Und, oder man kennt jemanden, der in so einer Situation ist, das hilft auch. Und wir haben dazu jetzt auch zu der Jahreszeit entsprechend gibt es auch die Musik dazu, das ist ein Reggae. Und ich war vor 15 Jahren, glaube ich, mal in Jamaika und haben mir das Ganze angeguckt. Weil die haben den Reggae, das ist vom Schwäbischen übernommen, den Reggae, und die haben es aber weiterentwickelt. Die haben es dann weiterentwickelt, die haben auch ein internationales Reggae-Zeichen, habe ich festgestellt. Das geht so, also praktisch wie Peace oder Victory, aber waagrecht und immer kreisende Bewegungen. Das ist, bedeutet, das ist so der Groove vom Reggae. Ja. Und damit ihr beim Text immer wisst, wann das kommt, ihr dürft auch das ganze Lied durchsingen. Es hat auch schon Konzerte gegeben, die haben die Leute den ganzen Abend bloß noch so gemacht. Auch alles erlaubt, aber auf jeden Fall immer, wenn ihr das so andeutet, kommt, gib deinem Herz einen Stoß. Positive Vibrations. Und wenn ihr das richtig schön laut mitsingen würdet, wäre mir glücklich.

Ja, jetzt weiß ich nicht, wenn ihr noch Interesse für kleine Geschichte aus Höpfigheim zu hören. Von meiner entbehrungsreichen Kindheit. Ja. Ich sage ja immer, dem sind Höpfigheim gefällt, dem gefällt es überall auf der Welt. Und ja, also ich komme aus einer Generation, da war mit Luxus nicht viel. Wer war das? Das hat man so. Ja, Höpfigheim, Kindheit, Luxus. Also Luxus gab es nicht. Wenn man was Welle hat, hat man was dafür da müssen. Speziell, wenn es in Richtung Körperpflege ging. Also nicht so wie heute, da marschierst du ins Badezimmer rein, gehst an der Wasserhahne nach, ans Waschbecken. Da gibt es zwei Hahne praktisch, oder Hähne, egal, politisch korrekt. Drehst du blau auf, was kommt raus? Kalt Wasser. Drehst du rot auf? Warm, ja. Letztens hat jemand gesagt, Weißwein, der hat ja dann drüber. Ja, also kommt Warmwasser sofort und ich kann mich daran erinnern, bei uns war das nicht so und deswegen ist der Schwabe auch immer nachgesagt worden, wir wären nicht so reinlich, weil halt praktisch einmal in der Woche badet worden ist. Das war samstags. Und das verfolgt mich bis zum heutigen Tag noch. Dass immer, wenn wir samstags irgendwo spielen, freue ich mich total, weil ich weiß, ich habe lauter frisch gewaschene Schwabe für mich. Aber heute ist Freitag, gell? Naja, die Zeit hat sich ja geändert, gell? Also früher war es einfach so, also ich komme aus einer sechsköpfigen Familie.

0: zu Eltern, zwei Stück, und dann habe ich, also Vater und Mutter, und dann habe ich noch, sage und schreibe, noch drei Brüder. Wir sind immer alle zwei Jahre voneinander. Und sechs Leute baden, der Boiler war ungefähr so groß. Es hat praktisch einmal Wasser gegeben, und dann ist nach der festen Rangordnung gebadet worden. Zuallererst natürlich der Vater, insofern er schon daheim war vom Bürgerstäble. Dann meine Mutter und dann mir vier Buben, immer im Alter nach in Zweierperle. Und ich bin der drittälteste. Also wir sind am Schluss dran gekommen. Da könnt ihr euch vorstellen, wie die Brehe da schon ausgesehen hat. Und mein jüngerer Bruder, der hat es eine Zeit lang auch witzig gefunden, dass man dann das Wasser noch ein bisschen... Also, nein, sag ich. Ja. Das ist zwar kurzfristig warm geworden, aber natürlich, das war natürlich eine riesige Sauerei, und dem habe ich natürlich, dem habe ich Tod dafür, den habe ich dunkt. Bis meine Mutter das irgendwann mal mitgekriegt hat und gesagt hat, Mensch, das darfst du nicht machen, da kann man blind werden davor. Also nicht blöd, sondern blind. Ja. Aber ich war so blöd und habe das geglaubt und habe es dann bleiben lassen. Und wenn wir dann fertig waren, ist der Hund noch nein. Und zu guter Letzt hat meine Mutter mit dem Wasser noch die Stegen unterputzt. Das Lied ist von 1967.
1: Der Badwanner Blues.

Jetzt haben wir schon ganz schön viel miteinander erlebt heute Abend. Wir haben zusammen gebatscht, wir haben zusammen gesungen, wir haben Zeichen gemacht. Und jetzt kommt quasi die Krönung. Jetzt schunkeln wir. Weil jetzt kommt der PS-Walzer. Eva Daimler.

Und warum? 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Es geht auch ein bisschen lauter.

Und nochmal. Warum? Langsam lauft's. Und Alice schunkelt.

So, das war's mal wieder. Das war die heutige Sendung mit Gitze and Band. Weitere Informationen zur Band findet ihr unter gitze-band.de im Internet oder liket sie auf Facebook, dann werdet ihr immer mit den neuen Informationen versorgt. Wenn ihr euch für die Cannstatter Mundarttage interessiert, auch da gibt es eine Seite www.cannstatter-mundarttage.de. Und eine App ist in eigener Sache. Wenn ich mal zu euch kommen soll und eure Veranstaltung mitschneiden kann, dann würde ich mich sehr freuen. Meldet euch einfach unter kontakt@mundartradio.de oder liket mich bei Facebook unter facebook.com/mundartradio.

Ja, verehrtes Publikum, wieder geht ein denkwürdiger Abend zu Ende. Und was bleibt uns noch? Dankeschön sagen. Und da bedanken wir uns recht herzlich bei Ihnen alle für die Nasehändler, für das bumprafunde Herzler, für die leuchtende Eigler, ja kurz für alles das, was ihr uns heute Abend gegeben habt, wo wir gar nicht brauchen können. So, jetzt ist noch aber wirklich rum. Bloß einen Witz erzähle ich noch schnell. Kommt noch einer in den Baumarkt rein und sagt, ich hätte gerne einen 5er und einen 3er Bohrer. Da sagt der Verkäufer, Schorsche, du bist ein schöner Säckel, was willst du denn machen, du hast doch zwei linke Hände. Oh, ich möchte ein 8er Loch bohren. Ha, Schorsche, du bist ja noch blöder, wie ich denkt, kauf doch zwei 4er, dann brauchst du nicht umspannen.

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Also wir, wir spielen jetzt ein Stückle, das hat folgende Refrain. Sabalot, Jesus Gott, Heide Stube, da Brau, komm, erzähl, was gibt's Neues, Heima Zockel am Egau. Der eine oder andere kennt es vielleicht, der hat es vielleicht auch schon gehört. Aber wir haben für dieses Sabalot, Jesus Gott, Heide Stube, da Brau, komm, erzähl, was gibt's Neues, Heima Zockel am Egau, eine sogenannte Simultanübersetzung gemacht für die Leute, die heute Abend da waren und überhaupt nichts verstanden haben. So, ja, so Leute, gell, die so rheinische Frohnatur, die lachen halt der Spur hinterher, whatever, egal. Also, und dieses Sabalot kann man nicht übersetzen, ganz klar, aber dann Sabalot, Jesus Gott, heid in Stuttgart, aber auch, komm erzähl, was gibt es Neues, Heimatstrumpf, lass mich gehen.

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0: Hallo, Linkmichel.
1: Grüß dich, mein Lieber.
0: Erstmal möchte ich dir herzlich zu 30 Jahre Linkmichel gratulieren. Wir haben ja letztes Jahr eigentlich schon 30 Jahre gemacht, aber das Jahr war ja im Prinzip sozusagen jetzt. Und jetzt kommt ja die Premiere.
1: Jetzt ist die Premiere vom Best of und 30 Jahre Linkmichel. Also ich muss echt sagen, ich kann selber kaum glauben, 30 Jahre. Ewigkeit.
0: Wie hast du denn jetzt die Auswahl gemacht? Das ist ja eine Fülle von Möglichkeiten, die du in 30 Jahren zusammengebracht hast.
1: Das sind tatsächlich 30 verschiedene abendfüllende Programme und es ist wirklich schwer, weil ich habe zuerst ein Programm zusammengeschrieben, das wäre dann ungefähr 4 Stunden gegangen. Und das musst du dann wieder alles rauskürzen, dann musst du wieder alles machen. Und jetzt habe ich halt so kurz, wie ich halt denkt habe und ich glaube, es ist, passt so.
0: Super. Gibt es denn irgendwas, was da ganz besonders am Herzen liegt? Ein ganz spezieller Sketch?
1: Ja, ich habe vor 25 Jahren habe ich mal eine Nummer geschrieben mit der Sharon Stone. Und die spiele ich immer, überall. Okay. Spiel ich, also das ist die Nummer, wo ich am öftesten in meinem ganzen Leben gespielt habe. Ich spiele sie nach wie vor. Das ist toll. Auf der anderen Seite ist natürlich auch ein bisschen schwierig. Nicht? Wenn du vor 25 Jahren quasi dein größter Erfolg.
0: Ja, das
1: aber die Nummer kommt super. Also die liegt mir, das ist die Nummer, die mir am meisten Herzen liegt.
0: Ja, super. Ja. Dann gab es bestimmt auch mal eine Geschichte, die da total in die Hose gegangen ist.
1: Ja, ich war, was, ja, zum Beispiel habe ich mal die grandiose Idee, dass man auf Mallorca auftritt. Am Ballermann.
0: Okay.
1: Grandios. Schwäbische Comedy auf Mallorca.
0: Klasse.
1: Der Jürgen Treffs, der Comedy. Und dann bin ich da tatsächlich auftreten, nachmittags und Ferien. Damals hat man da so Geigenmikrofone gehabt. Da waren 300-400 Leute drin in dem Laden. Bin auf die Bühne. Das hat keinen interessiert. Null, gar nichts. Hab da 10 Minuten geschwätzt. Null, niemand hat sie interessiert. Hab dann irgendwann gesagt, Leute, so, ich merke, das ist jetzt hier nicht das richtige Ambiente. Bin von der Bühne runter, hat keinen interessiert. Und irgendwann ist der Wirt von dem Laden zu mir hergekommen und hat gemeint, Michael, macht er nichts draus. Sind heute auch 90% Engländer da. Ah, das war das Größte, was ich.
0: Ich glaube, da wäre ich im Boden versunken. Gell? Wenn du weißt ja, die Masse, die grüßt dich und dann passiert gar nichts.
1: Ah, nee, aber du brauchst auf dem Ballermann auch wirklich eine Comedy mal. Also, und vor allen Dingen kein Schwäbisch, das bringt überhaupt nichts.
0: Ja, okay. Wobei man ja denkt, sind fast lauter Schwaben dort, gell? Wenn man so sieht, wer hier alles noch normal fliegt. Gell?
1: Ja, klar.
0: Ja. Wie bereitest du denn auf so einen Auftritt eigentlich immer vor? Das haben wir eigentlich auch noch nie besprochen. Ich weiß, du brauchst ein bisschen Ruhe vorher, das haben wir ja schon geschwätzt, aber du hast ja bestimmt auch einen Vorlauf. Wieso?
1: Ja, aber das eigentlich passiert, dass die Leute fragen oft, wie kannst du das alles auswendig lernen? Erstens, ist jetzt stur auswendig gelernt? Und zweitens, das, was du lernst, lernst du ja schon beim Schreiben quasi. Also du machst ja an einem Satz teilweise ewig rum, wie machst du die Wortstellung, damit die Pointe am Ende, und dann hast du das irgendwie drin und dann probst halt noch im Auto, wenn du unterwegs bist. Okay. Oder ja, aber das ist eigentlich, also das sehe ich jetzt nicht als
0: Problem,
1: als das größte Problem. Mhm. Das funktioniert eigentlich immer.
0: Das ist ja toll. Du tust ja nicht bloß neue Auftritte. Ja, da gibt es ja auch die Schwabenacht, da kommt ja jetzt auch gerade wieder viele Sachen.
1: Ja.
0: Ist das was Besonderes, wenn du mit anderen zusammen auftrittst?
1: Ich mache beides gern. Es ist natürlich, wenn du mit anderen zusammen auftrittst, dann hat das Publikum die Möglichkeit, dass sie halt viele verschiedene Arten von Comedy sich angucken können. Und wenn du allein auftrittst, hast du eher die Möglichkeit, dass du zum Beispiel einen roten Faden einbaust, einen Running Gag, das geht natürlich nicht. Wenn du bis 15 Minuten auf der Bühne stehst, kannst du das nicht. Das kannst du halt nur bei Soloprogrammen.
0: Das macht dir aber eigentlich aus, genau die Sache.
1: Ja, also ich mache wirklich, wie gesagt, beides gern und lauft auch.
0: Ja, ich habe es gesehen. Ich habe jetzt fast schon wieder überall ausverkauft.
1: Ja,
0: Restkarte. Für Sonntag habe ich noch ein bisschen geworben, falls doch nur die eine oder andere Restkarte dann.
1: Ja, Sonntag ist immer ein bisschen schwieriger.
0: Ja, aber kann ja sein, wie gesagt, vielleicht.
1: Du kennst für Freitag, Samstag kennst locker 100 Karten mehr verkaufen, aber Sonntag ist immer
0: Kommt gut, Tator. Halt.
1: Ja, klar.
0: Ja, stimmt. Ich gucke auch lieber Tator. Wobei das mal bei den Dubab-Mädchen. Die hören ja jetzt auf und da gibt es auch eine Geschichte. Ja. Dann habe ich was total Faszinierendes gefunden. Das wusste ich gar nicht. Was? Michel will es wissen.
1: Ja,
0: das
1: mache ich mit der Nördinger Zeitung. Ja, genau. Ja. Das ist so, da gehe ich mit meinem Kameramann und meinem Tonmann, gehen wir zu Unikate oder interessante Leute im Neufner Tal und stelle denen ein paar Fragen.
0: Nee, war toll, ich habe die bei dir angeguckt, war toll. Ja, und dann natürlich das Absolute. Ein Buch ja, von dir.
1: Das war so. Meine Frau ist ja Autorin. Ja. Und meine Frau hat gesagt, Michael, du musst ein Buch schreiben. Und ich sage, auf gar keinen Fall, nie im Leben, mache ich nicht. Und jetzt ist es fertig. Also sie hat sich durchgesetzt. Und das Buch heißt Meine Frau, ich und andere Ungereimtheiten. Und ja, der Titel sagt ja eigentlich schon alles.
0: Ja, das bin ich gespannt. Ich glaube, das wird echt ein Bestseller, weil man einfach da dein Leben ja irgendwo auch mit ja, begleiten kann. Sicher, und sich klar. Wirklich, wie du auch schreibst, dich wiederfindet. Das glaube ich schon auch.
1: Ja, das, nicht nur mich. Wird nee, sich auch der ja, ein oder andere wird sich selber wiederfinden.
0: Das habe ich gemeint. Ja, genau, ja, jetzt bin ich auf alle Fälle auf heute Abend gespannt. Ein bestimmt fulminantes Programm, wie immer. Das wird bestimmt eine tolle Geschichte wieder heute Abend. Frei mit drauf. Und viel Spaß und viel Glück.
1: Vielen Dank, mein Lieber. Und ich werde heute Abend, wie immer, alles geben. Und Leute, ich sage euch, hört mehr Mundartradio. Dankeschön.
0: Danke.
2: Und jetzt wünsche ich euch viel Spaß mit zwei Ausschnitten aus seinem neuesten Programm. Und natürlich darf da dabei Sharon Stone nicht fehlen.
1: Nee, Andrea, kennst du Basic Instinct, der Film? Basic Instinct. Mein Dieter, das Sohn kennst, weiß ich. Hua, du auch. Hast du noch einen Kuchen, Däfer? Nee, die meisten von euch werden Basic Instinct kennen mit der Sharon Stone. Und wer Basic Instinct kennt, der kennt auch diese berühmte Verhörszene. Es ist eigentlich die Szene des Films. Ja, wo die Sharon Stone an diesem kurzen Gläutli auf dem Stuhl hockt. Und da macht sie ja Folgendes. Ich darf es gerade mal kurz in Zeitlupe demonstrieren. Also zunächst hat sie die Beine verschränkt. Dann geht sie her, setzt ein Bein ab. Und verschränkt die Beine dann wieder. Und jetzt hat er die damals drunter Orchid. Nix. Jetzt war das aber eine verdammt kurze Szene. Die Szene war verdammt knapp. Da hast du also damals mit der Standbildtaste vom Videorekorder wow, ich wette 100 Euro, du hast es auch probiert. Ich wette. Schau, egal, jedenfalls meine Frau und ich, wir schauen Basic Instinct, gerade diese Szene. Und auf einmal meinst du so, ja Menschenskinder, da geht es wieder mal nur um Sex. Ich sag, hä? Naja, das soll doch nur scharf machen. Ich sag, pff. Ja. Schatz, sag ich, das hast du hier natürlich erneut einmal wieder ganz messerscharf analysiert. Weißt, deswegen sitzt da nämlich auch die Sharon Stone, ja? Und eben nicht Mutter Beimer. Ne? Deswegen heißt der Film nämlich auch Basic Instinct, ja? Und eben nicht zwei Stützstrümpfe aus Castrop-Rauxel. Meinen Sie, aber die gefällt dir schon, die Sharon Stone? Ich sag, bitte? Naja, mit der wird's schon was anfangen. Ich sag, du Schatz, das ist doch wirklich so eine saublöde Frage. Sie überlegt, bitte mal selber, du, wann in meinem Leben soll denn ich einmal die Sharon Stone treffen? Aber wenn? Ich sag, ja, aber wann? Aber wenn? Aber wann? Aber wenn, aber wann? Aber wenn, aber wann? Aber wenn, aber wann? Aber wenn, ich sag's sicherlich, wenn's nein läuft, Vollgas! Ne, kann doch gut sein. Kann doch gut sein, ne? Überlege mal, es ist Sonntagmittag. 13.30 Uhr. Der Michel hockt daheim in Neufen. Auf seinem Sofa. Er trägt dabei seinen 180% Polyester-Wohlfühl-Jogging. Kennt ihr die 180% Polyester-Wohlfühl-Jogging? Wo du so nach einmaligem Tragen so geruchsmäßig meinst. Lieber Gott, du sag einmal... Stehe ich doch eigentlich immer Katzenklo drin, du?
3: Und auf einmal steht der Michel fest, oh mein Sohn, misch Zigarettenschachtel leer. Also schlüpft er behende in seine Adiletten, hockt ins Auto rein und fährt von Neufen aus zur nächstgelegenen Tankstelle nach, Achtung, Linzenhofen, um sich dort Zigaretten zu kaufen. Gegen 13:45 Uhr betritt der Michel die Aral-Tankstelle Weiß in Linzenhofen. Und die jeden Sonntag um 13:45 Uhr in der Aral-Tankstelle Weiß in Linzenhofen rappelt die Katz, schnappt doch da die Sharon Stone rein. Sie will sich 3 Liter Motoröl kaufen. Zum der Körper einreiben. Und wie jeder Hollywood-Giganten-Millionen-Weltstar reagiert, wenn er mich sieht, ist sie natürlich verschüchtert. Ne? Gut, irgendwann traut sie sich dann mich anzusprechen und sagt so, oh my God! Jesus Christ! Are you the famous Link-Michel? Who had great shows in Dornstetten, Grabenstetten, Feldstetten. Und ich sag yes and in Neufen also. Und weil es in dieser Tankstelle so saumäßig gemütlich ist, da zahle ich ihr noch kurz den Unterberg. Und auf einmal sagt Sharon Stone, hey, famous Link-Michel, I have a great idea. Let's take my Learjet and let's fly together via Frankfurt to L.A. Und ich sag so, yes, Frau Stone. Nicht so viel, Gretsch. Also vom Ding her. But mein, I have a much. Jetzt pass mal auf. Let's doch einfach take my Ford Mondeo and let's drive together to my hometown Neufen. Und Sharon Stone ist natürlich kurz vor der totalen Ekstase. Klar, überleg mal, sie schon im ganzen Leben ist ja sie noch nie Ford Mondeo gefahren. Ich tu noch schnell die Kindersitze hinter raus. Und fahr mit der Sharon Stone im Ford Mondeo zu mir heim. Und kurz bei mir vom Haus fällt mir sein. Kurz vom Haus denke ich, Mensch, Michael, du bist ein Depp. Du schon gleich dran denken müssen, Herrgott, noch mal, du hast ja schon Besuch. Aber gut. Sag mal, okay, dann muss halt in dieser Situation, in Gottes Namen, die Julia Roberts so lange in die Garage. Kann meine Frau nicht drüber lachen. Aber weh, komm mal da eine im Fernseher, da eine kennt ihr alle, wo die Frauen so drauf abfahren, da eine. Ich sage immer, der böse Klebestift, der Bad Brit, wie der Bad. Wenn der böse Klebestift im Fernsehen kommt, der Bad Brit. Oder der andere Depp da, der Johnny. Du, da kniet meine Frau vor der Kiste, da stupft die fast in der Fernseher rein. Oh, der Bad Brit, oh, der Johnny Depp. Ich sage, was willst du jetzt mit dem Depp, Johnny Depp? Ich sage, du pass mal auf, der raucht. Der sauft. Ne? Der hurt. Und bei aller Liebe, Schatz, aber... Das kann ich besser. Oh. Nein, ist ja so. Nee. Da kriegst du diese finsteren Gedanken. Hast du ab und zu so finstere Gedanken? Hä? Hast du ab und zu? Nein. Soll er rausgehen, kannst du ein Befreiter sprechen. Wisst ihr, was mein finsterster Gedanke ist? Das ist, dass ich irgendwann einmal irgendwo vor irgendeinem Publikum stehe und auf einmal erhebt sich vollkommen unvermittelt eine Frau im Saal und ruft mir hingebungsvoll entgegen: Michel, ich schrecke von dir. Und ich rufe zurück: Welches? In der Pause habe ich mir gerade reiflich überlegt, ob ich das jetzt echt sagen soll. Aber mir scheißegal, ich ziehe das jetzt gnadenlos durch. Es mag sich ein bisschen emotional anhören, ein bisschen gefühlsduselig, bis ich halt Sachen anhören, wenn sie direkt von Herzen kommen. Das ist, glaube ich, auch das erste Mal, dass ich das überhaupt zum Publikum sage. Aber wisst ihr, ich war schon in vielen Städten. Ich war tatsächlich schon in vielen. Ich war schon in Berlin, in München, in Stuttgart natürlich. Ich habe die humoristische Triangel der Schwäbischen Alb bereist. Also Grabenstädter, Donnstädter, Feldstädter, war ich. Und überall, wo ich war, habe ich mich vor das Publikum gestellt und habe gesagt: Und Herrschaften, ihr seid das beste Publikum von der ganzen Welt. Ja, und überall habe ich gelogen. Weil ihr seid natürlich das beste Publikum. Ja.

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Das nächste Gutzle hat auch mit dem Armin zu tun. Der Armin war ein Säckel, also ist ein Säckel. Und für mich nicht mehr existent, aber er hat natürlich, wie jeder Säckel, hat auch der Armin eine gute Seite. Der Armin hat ein unglaubliches technisches Verständnis gehabt. Das heißt, sie haben ihm ein Problem gezeigt. Der hat ein bisschen die Augen zusammengekniffen und sofort gewusst, woran es liegt. Und ich weiß das deshalb so gut, weil ich mal so Situation hatte, wo ich gesagt habe, Mensch Armin, mein Käfer läuft nicht mehr. Guck mal, ob du rausfindest, woran es liegt. Jetzt hat er sofort, ohne nachzudenken, Hände aufgemacht. Beim Käfer ist immer da Hände. Hat schon mal eine gewisse Expertise bewiesen. Und dann guckt er rein in den Motorraum, macht die Augen so ein bisschen, greift die Augen ein bisschen zusammen und hat sofort gewusst, woran es liegt. Und hat es in Form, was mich völlig überrascht hat, in Form eines Gutzles, hat er mir diese Fehleranalyse weitergegeben, basierend auf einem Udo Jürgens Stück.

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1: Wenn einer so macht, ist mit einer kaufsüchtigen Frau im Kaufhaus. Dann muss er bieseln. Dann muss er säugeln. Man kann ja nicht rumschreien, Marguerite, ich muss mal brunzen. Dann macht er, gibt er ihr Signale. Ja, sagt, langsam wird es Zeit. Dann gibt er in dem Lied, das ist sein Signal, sagt, macht er vor ihrer. Denkt er, was ist denn das für ein Segel? Nein, es kommt von ganz früher. Das erste Wort als Kind war nicht Mama, sondern das war Ah, dein erster Boller gelegt, guckst deine Mutter an und sagst, Mama. Nicht Mama, sondern Mama. Jagger hat es gehört. Jagger hat über Ohren gehört. Er hat gemeint, das sei ein altotterschwanger Rentierjäger. Geheimgesang aus dem 5000 vor Christus. Hat ein Lied draus gemacht, der Segel. Das ist mein Ding. Mein Lied heißt, ja, dann kauft man halt den Schal. Es geht um die kaufsüchtige Frau, nicht um Jacob. Was hat er gesungen über, das weiß man gar nicht. Der hat es halt gestohlen.

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0: viel echt, weil der Robert Mali ja aus Jamaika kommt. Haben wir da dementsprechend die Accessoires. Okay. Darf ich das da überstülpen?
1: Oh, was kommt jetzt?
0: Ja, das ist halt öfters.
1: Okay.
0: Das die Listen. Farben der
1: Jamaika.
0: Politische Geschichte mal so probiert. Jetzt okay. hängt mein Mikro sonst wo, aber nicht an meinem Ohr. Jetzt wieder. Also gut, jetzt beginnen wir einfach mal mit dem Stück. Also, viel Spaß mit, genau, also vorausgeschickt, dieses Stück, da geht es um Leute, die einfach nicht zuhören können, wenn man ihnen was sagt. Ich glaube, das ist im Ehrenamt genauso, ne? Da schwätzt du an der Wort noch, die möchten machen grad, was sie wollen, ja? Und da geht es jetzt darum, dass es quasi da nein und da nausgeht, ja? Das ist auch dann der Titel. Da nein und da nausgeht.

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1: Ja.
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3: Herzlich willkommen zur weiteren Sendung von Mundart Radio stellt vor. Für die heutige Sendung eine Doo-Wop-Mädle besucht. Die hat im Dezember 25 im Theaterhaus Stuttgart ihr Abschiedskonzert gegeben. Vor dem Konzert habe ich ein kurzes Interview mit mir geführt.
4: Ja, ich freue mich, dass ich heute bei der Doo-Wop-Mädle bin. Dann hat Theater, Babs Steinbrück, Gesa Schulze-Kalais und Susanne Herle. Tolle Gruppe, habe euch leider bis jetzt noch nicht gehört. Ihr feiert heute euren 5. Geburtstag. Sollt mich doch echt mal interessieren, wie das alles losgegangen ist.
5: Also das war so, im Winter 2021 gab es ja Corona und über Weihnachten einen Lockdown. Das heißt, man durfte sich nicht treffen und schon das ganze Jahr über war es ganz schwierig, sich mit mehreren Leuten zu treffen oder auch in Chören zu singen und so weiter. Und genau am 21. Dezember habe ich gedacht, also entweder muss ich jetzt was anfangen oder von der Brücke springen. Und dann habe ich gedacht, komm, ich schreibe meine Freundin vom Comedy-Stammtisch eine WhatsApp, ob die mit mir eine vierköpfige Frauengruppe macht, die schwäbische Songs bzw. internationale Welthits auf Schwäbisch macht, und zwar in so 50er-Jahr Petticoat-Kleider. Toll. Und innerhalb von einer halben Stunde kamen drei begeisterte Ja!
6: Ja, wir sind dabei!
5: Und keine zwei Stunden später waren bereits die ersten Kostüme bestellt.
4: Ja, da absolut.
5: Da haben wir natürlich noch keinen Ton miteinander gesungen gehabt, ging ja auch nicht in der Zeit, aber Kostüme waren schon mal da. Und ich glaube, bevor wir der erste Ton gesungen haben, hatten wir schon 4 Outfits. Und man wird sie heute Abend alle sehen.
4: Ja, da bin ich auch gespannt. Ja. Ja, das ist eigentlich auch das, was euch einzigartig macht. Da brauche ich jetzt eigentlich meine nächste Frage gar nicht mehr bringen. Das ist natürlich genau das, was ja auch besonders ist an euch. Ja. Gibt es ein besonderes Highlight, das ihr in diese 5 Jahre markiert habt?
5: Oh, es gibt ganz viele Highlights. Also das ging schon los. Ganz am Anfang hatte mir ein tolles Probenwochenende in Rotteburg. Theater Hammerschmiede haben wir ein ganzes Wochenende geprobt. Und danach war dann unser erstes Programm eigentlich auftrittsreif. Und das war ganz toll, weil es war eine super Stimmung. Wir haben dort auch übernachtet und haben so richtig wie junge Mädler nachts Pyjama-Partys gefeiert. Und im SWR-Fernsehen kam da gerade irgend so eine Schlagerparade und dazu haben wir wild getanzt. Also das war schon mal ein super Einstieg. Und dann war natürlich ein großes Highlight der Auftritt bei Andy Borg im Fernsehen, im SWR. Und es war auch sehr schön, dass die von sich aus auf uns zukommen sind
4: das
5: und uns gefragt haben. Und dann waren wir bei Kaffee und Tee auch im SWR-Fernsehen. Mhm. Da war ich früher schon mal gewesen mit Honey Pie als musikalischer Act und habe mich da so erinnert, dass doch da immer freitags eigentlich Musik war. Mhm. Und die haben dann aber gesagt, nee, machen sie nimmer. Und die Babs hat dann dort so oft angerufen, bis sie gesagt haben, na kommet halt.
6: Dass die nicht mehr anrufen.
7: Wir waren die erste Band, die nach Corona dort live singen durfte.
4: Ja, ja. Ja, das war toll. Ja.
5: Und die machen auch immer was ganz Nettes, jetzt gerade auch für deine Radiosendung. Die lassen Mundartbegriffe immer erraten. Also es wird ein Mundartbegriff ausgestrahlt und dann darf das Publikum einfach, glaube ich, anrufen oder so und sagen, was sie denken, was dieser Mundartbegriff eigentlich bedeutet. Und da haben wir dann, als wir dort waren in der Sendung, haben wir das quasi als Song gemacht, dieses Rätsel.
6: Stimmt, und das haben wir auch noch extra eingesprochen.
5: Ja, genau.
6: Stimmt, da gab es einen extra Clip.
5: Ja, genau, haben einen extra Clip produziert mit dem Song, wo quasi der Begriff drin war und das wurde dann an. Und nachdem wir dort waren, ist dann der SWR wieder dazu übergegangen, regelmäßig Gruppen da auftreten zu lassen.
4: Also hat sich doppelt gelohnt sozusagen.
5: Hat sich doppelt gelohnt, weil ich finde es schon einfach immer schön, wenn Live-Musik ist in der Sendung. Klar. Natürlich ist es mit einem gewissen Aufwand verbunden, aber das lohnt sich, finde ich.
4: Aber das ist ja genau das Problem an der ganzen Geschichte, dass man einfach solche tolle Sachen zu wenig eigentlich bringt. Mhm. Im SWR hin und wieder kommt ja mal was, aber es ist einfach doch zu wenig.
5: Ja.
4: Ja, das bringt mich gerade zu meiner nächsten Frage. Hat es auch mal Schwierigkeiten gegeben in der Zeit, gerade mit Veranstaltern oder so, dass immer mal wieder auch was abgesagt worden ist oder so, oder wart ihr da nicht so betroffen?
5: Also von Veranstalterseite aus gar nicht,
6: nee.
5: Muss ich sagen. Wir hatten im Laufe der Zeit relativ viele gesundheitliche Probleme. Das ist ja teils schicksalhaft, teils halt auch einfach so, klar, am Anfang haben wir auch mit Corona zu kämpfen,
6: ja,
5: gehabt.
6: Aber das ging ja dann wieder los, als wir angefangen haben zu spielen, war ja wieder spielfrei quasi. Und wir mussten auch nie immer Autokino spielen, da bin ich sehr dankbar. Und ja, gesundheitliche Handicaps, aber wer hat die nicht?
4: Ja, klar.
5: Ja.
4: Ja. Klar. Euer Programm, euer aktuelles Programm heißt Immer unterwegs. Was erwartet uns denn da heute?
5: Eine Variation von tatsächlich Bewegungsmittel, also Fortbewegungsmittel, Auto, E-Bike, Fahrrad, Rollator,
6: genau. Laufe,
5: Eisenbahn,
6: Grieche.
5: Ja, genau. Also das war so die Grundidee, weil wir haben natürlich in unserem ersten Programm gemerkt, hoppla, es geht ganz schön rund. Also das war ja wirklich so, nachdem man dann wieder spielen durfte, hatte mir plötzlich auch ganz viele Auftritte und da waren dann wirklich immer unterwegs. Das war eine Zeit lang ganz schön viel. Und dann lag es eigentlich nahe, genau dieses Thema fürs zweite Programm zu nehmen. Und das haben wir dann so gemacht und einfach in verschiedene Varianten so durchgeführt. Du wirst es ja nachher hören.
4: Ja, da bin ich wirklich auch drauf gespannt. Ja, 5 Jahre und jetzt Abschiedskonzert. Das hat mich natürlich hart getroffen. Warum das jetzt? Klar, wenn es am schönsten ist, soll man aufhören. Aber es könnte ja auch nochmal was geben.
6: Weil mir gönnet uns den Luxus, wenn es am schönsten ist, aufhören zu dürfen. Weil solange man selber die Wahl hat, ist es
4: besser,
6: gut.
4: Das stimmt, da hast recht.
5: Ja. Und es ist auch viel schöner, wenn die Leute sagen, oh, echt, ihr hört auf, als dass sie sagen, war aber auch Zeit.
4: Gibt es denn was eure Fans heute noch sagen wollen?
5: Unser Motto die ganze Zeit war eigentlich Lebensfreude, Warmherzigkeit, macht was miteinander, seid nett zueinander. Und das wollen wir eigentlich auch heute mit vollem Herzen sagen. Wenn wir als Gruppe irgendeine Botschaft haben, dann wahrscheinlich das. Liebe, Lebensfreude. Und es äußert sich natürlich in der Musik ganz fantastisch. Also Live-Musik. Geht zu Live-Konzerte. Das sind Erlebnisse, die hat man nicht daheim vor YouTube-Videos. Das ist was anderes. An so einem Abend entsteht einfach immer eine tolle Energie und
7: ja, dass das, was wir an unserer Botschaft, was du gerade gesagt hast, auf unser Publikum draufgeworfen haben, dass wir das so vielfach zurückgekriegt haben und sich das so multipliziert hat für alle, dass wir uns dafür auch bedanken werden bei unseren Fans.
5: Unbedingt.
4: Toll. Jetzt gibt es ja bestimmt irgendwelche andere Projekte, die da schon im Hintergrund laufen. Gibt es da schon was zu berichten oder ist das so top secret?
5: Nichts, was wir tun, ist jemals top secret. Die

0: so kleine Duo-Auftrittle in kleinem Rahmen, also jetzt nicht abendfüllende Konzerte, einfach als Halter Steinbock mit Ukulele und zwei Stimmen. Ich allein mache wieder ein Solo-Kabarett-Programm. Ah. Das habe ich ja vor der Duwop-Mädel auch schon gemacht, weil eigentlich bin ich ja Juristin. Und ja, ja. Nach so ein Hybrid-Format zwischen juristischem und menschlichem. Und man stellt doch immer wieder fest, dass ganz viel Menschliches sich im Juristischen auch wiederfindet.
1: Oh, ja. Nein.
0: Genau, ja. Das wären so die Projekte der nächsten Zeit. Und die Susi ist bei einem tollen Gesangsensemble, bei einem sag's selber.
2: Ich werde in einen Barbershop-Chor eintreten. Okay. Und dort eine Männerstimme singen, Tenor, und bin schon gespannt, was da alles auf mich zukommt.
1: Aber das klingt jetzt nicht schwäbisch, oder?
2: Nein, das ist dann Englisch.
1: Okay, ja gut, es muss auch noch ein bisschen andere Sprache geben.
3: Mir liegt es jetzt auch noch mal ganz arg im Herzen, im Namen von meinen zwei anderen Mitstreiterinnen, dass wir uns auch noch mal bei der Annette, die uns 5 Jahre lang ausgehalten hat, gefahren hat, Arrangements geschrieben hat, wir haben sie kein Wochenende allein lassen dürfen, da hat es wieder 2 neue Stücke gegeben. Sie hat uns durch die Proben begleitet, sie hat uns wachsen lassen, und dafür bedanken wir uns ganz, ganz arg herzlich für das, was du uns da jetzt auch mitgegeben hast,
0: ja. Annette. Yes. Vielen Dank. Vielen Dank.
1: Das ist sehr schön.
0: Es war mir ein inneres Osterfest.
4: Wer weiß, vielleicht machen wir in 10 Jahren Comeback.
1: Ja, vielleicht dauert es gar nicht so lange.
0: Das Schöne ist ja, dass wir wirklich in gutem Auseinandergehen, dass es jetzt nicht so ist, dass man sich irgendwie Spinnefeind wäre oder so. Nee. Jederzeit, wenn es irgendwo Gelegenheit gibt, wo einer sagt, also da könntet jetzt nur die Duwop-Mädler auftreten, sind wir natürlich da. Wir vergessen ja jetzt auch nicht übermorgen unser Programm.
1: Ja, klar,
0: das ist im Rückenmark verankert, und von daher, es wird bestimmt den ein oder anderen Anlass geben. Mhm. Und tatsächlich haben wir ja jetzt auch noch einige Konzerte, die sich einfach in dieses Jahr nimmer haben reinquetschen lassen, beziehungsweise wir waren auch dieses Jahr einige Monate verletzungsbedingt außer Gefecht, weil, ich will jetzt keine Namen nennen, hat sich jemand das Schlüsselbein gebrochen, bei einem ganz blöden Fahrradunfall, kommt halt so vor.
1: Passiert.
0: Irgendwas ist immer. Und deswegen mussten wir jetzt halt quasi nach dem offiziellen Schlusspunkt jetzt noch so ein paar Zugabekonzerte machen. Genau.
1: Klasse. Ja. Ich freue mich auf heute Abend, auf einen richtig schönen Abend.
0: Wir freuen uns auch.
1: Wird vielleicht auch die eine oder andere Träne fließen, wer weiß, gell, oh, für das letzte Mal.
0: Ich glaube, so schlimm ist es nicht.
1: Und jetzt hätte ich nur einen Wunsch.
0: Und zwar?
1: Ein kleiner Gruß ans Mundartradio. Überlegt euch mal kurz was.
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1: Da sind wir wieder, nachdem wir ein bisschen länger hin warten müssen, ist hier die nächste Folge von unserem Podcastle. Hallo Axel.
2: Hallo Florian, grüße dich. Lang nichts mehr von dir gehört. Du warst lang weg aus meinem Leben. Du warst im Urlaub.
1: Ja, ich habe mich einfach mal kurz zur Erholung begeben.
2: Richtung Süden, das weiß ich noch, nach Italien, aber dann ist irgendwie sämtliche Spuren sind dann von dir verschollen gewesen.
1: Erzähl doch mal. Ich habe mich im Sand eingraben und habe einfach den Herrgott in gutem Maß sein lassen und jetzt bin ich erholt wieder zurück und dann haben wir gesagt, jetzt müssen wir dringend wieder eine Folge aufnehmen. Wir wissen bloß noch nicht, über was wir eigentlich schwätzen sollen.
2: Doch, Moment mal, du warst im Urlaub, ich war in dem Urlaub. Du erzählst mir jetzt, wo du warst und was du da drüber hast. Sand, das heißt, du warst tatsächlich am Meer, am Strand, oder wie?
1: Ich war unter anderem auch am Meer.
2: Mhm. Und wo genau?
1: In der Toskana.
2: In der Toskana? Du musst ganz ehrlich sagen, ich weiß nicht, was du gerade tust. Hinter Hanne neben mir eine Bierdose stehen. Und die erinnere mich jetzt gerade an den schiefen Turm von Pisa.
1: Da war ich auch.
2: Ernsthaft?
1: Ja, da war ich auch. Ja, jetzt. Und Pisa, weißt du, Pisa?
2: Pisa.
1: Auf Deutsch, wir waren in Pinkeln.
2: Eieiei, was war jetzt das? Ich hoffe jetzt nicht, dass es dein Hosenlader war. Warst du da? Hast du auch Fläschchen aufgemacht?
1: Ja, wie du mit einer Dose kommst.
2: Hast du
1: ich habe aber keins aus Italien mitgebracht, sondern ein

0: Kölz aus dem Ländle.
1: Ja, dann stoßen wir mal nach. Prost. Mhm. Ah, schon viel besser. Also gut, ihr wart in Pisa. Warst du auf dem Turm drauf?
2: Nein.
0: Also in Pisa vor dem schiefen Turm, da ist eine Menschenansammlung, da ist quasi Vase und Dreck dagegen. Und man sieht den eigentlich kaum, vor lauter Touris, die komische Pose machen, dass man auf dem Bildle nachher sieht, wie die den schiefen Turm versuchen da aufzufangen. Mhm. Also die Idee, dass man den schiefen Turm angucken könnte, haben wir nicht so exklusiv gehabt. Und das trübt dann, finde ich, fast so ein bisschen, wenn man so, da kommt man sich vor wie so Ameis.
1: Hat an dir gekämpft? Mit eurem kleinen Husle?
0: Ja, aber nicht in Pisa. Aber man war da ein bisschen südlich von Pisa. Da gab es einen hübschen Campingplatz mit einem Pinienwald. Und da konnte man einfach, sagen wir, nichts machen. Ich habe dich ja vorher gefragt, was hast du in der Zeit gemacht?
1: Im Vergleich zu dir, in meinem Urlaub habe ich auch nichts gemacht. Bloß habe ich es halt billiger nichts gemacht, weil ich war daheim und habe daheim nichts gemacht. Das ist ein wenig günstiger gewesen. Und ich habe Konstanzi schon der Zeit erkannt.
0: Ich habe ein paar Ladungen Sand mit heim gebracht. Die habe ich aus meinem Auto inzwischen wieder rausgekehrt.
1: Sandmännchen, du. Und wir haben euch näher erzählt. Ich war schon ewig nicht mehr beim Camper. Haben wir mit dem Gaskocher, Kochrezenter, das Restaurant gegangen.
0: Ja, das ist ganz komfortabel, beides. Und da kannst du ja wahnsinnig viel eigentlich machen auf so einem Campingplatz.
1: Vorher ja, das kam,
0: aber du machst deinen Kocher an.
1: Aha. Und dann?
0: Und da kannst du ja allerhand, also du könntest quasi auch Linse mit Spätzle auf dem Campingplatz kochen.
1: Könntest, das heißt, du hast es nicht gemacht.
0: Ich habe es kurz überlegt tatsächlich, aber dann war ich irgendwie doch zu faul.
1: Oh.
0: Weil da braucht man dann ja doch arg viel Equipment, das musst du dann ja alles dann wieder zum Spüler tragen und dann musst du wieder zurück und ja, und du weißt doch, man muss doch im Urlaub auch mal einfach faul sein.
1: Das heißt, ihr halt wahr kocht?
0: Wir haben mal grillt, wir haben mal Reis mit Kokos und weiß nicht was gemacht. Also es war natürlich fast jeden Tag Nudeln, das ist ja klar, weil wir waren ja in Italien.
1: Euer Reis ist auch kein
0: Risotto, ja. Risotto, genau, haben wir auch gemacht.
1: Wobei, ich glaube, genau. Kokosnüsse wachsen nicht in Italien. Es war also nicht ein rein italienisches Gericht, aber egal, sei es einfach.
0: Und natürlich die echt schwäbische Pizza.
1: Mhm.
0: Das wäre doch eher. Und
1: die Schwätze genauso schwäbisch wie bei uns, die Ober, wenn du Pizza bestellst, dann sagen die Buonasera und dann frage die auch, va bene? Und dann sage ich ein Ober, keine Ahnung.
0: Va bene Italiener,
1: va bene, ja Schwab.
0: Genau.
1: Wie war das Wetter?
0: Das war gemischt, also es war besser als bei euch in der Zeit, aber es war meistens okay.
1: Campingplatz voll sei?
0: Und nicht ganz, aber wir waren nicht allein.
1: Waren auch Schwaber unterwegs da unten?
0: Natürlich.
1: Also außer euch halt. Schwaber
0: trifft überall.
1: Echt, okay. Aus welcher Gegend?
0: Stuttgart. Gut, aus Stuttgart kommen im Urlaub ja immer alle Schwaber, weil wenn man die fragt, wo kommen die her? Stuttgart. Woher genau? Und dann sagen die Gebinge. Reutlinger, Heilbronn, Schelle Stuttgart. Da waren aber auch welche aus Ravensburg und mit BL-Kennzeichen und so.
1: Ah, aus meiner Heimat, gut.
0: Warninger. Ja, haben wir auch welche gesehen.
1: Ich habe mit dir geschwätzt, aber wahrscheinlich warst du wieder so schüchtern.
0: Ich habe mich nicht verstanden.
1: Ich bin da im italienischen Schwäbisch.
0: Ja, das genau.
1: Kann ich nachvollziehen. Ich hätte auch meine Probleme manchmal. Aber. Also was hast du jetzt in Italien gemacht, was mit am Bodensee machen kann?
0: Nix. Gar nichts.
1: Okay, du hättest also auch
0: ich
1: in der Boden.
0: Ich bin mit dem Hund. Ich bin rumgestrackt am Strand. Beim Bodensee sagst du ja immer, wenn ich den See sehe, brauche ich mehr.
1: Genau.
0: Und das wäre also letztlich auch alles am Bodensee gegangen.
1: Okay, gut, dann bin ich beruhigt.
0: Das bis auf das, wenn du dann rauskommst und alles salzig schmeckt, das kriegst du am Bodensee nicht so einfach hin. Da brauchst du dann einen Salzstreuer hinterher.
1: Also ich kenne jemanden, der fährt schon seit Jahren, wenn nicht gar Jahrzehnten, jedes Jahr fährt er auf der gleichen Campingplatz bei Venedig, ich weiß nicht, 2 oder 3 Wochen lang und die verlassen dann in der Zeit nicht ein einziges Mal, außer mit der Heimfahrt wieder diesen Campingplatz. Die essen die gehen den Strand, die nutzen die Infrastruktur. Ich finde es ein wenig schräg, aber ich wollte wissen, ob du da vielleicht ein bisschen kreativer und offener warst.
0: Also wir sind ja zum Beispiel nicht ganz direkt dahin gefahren, sondern haben uns unterwegs auch schon ein bisschen was angeguckt. Und zum Beispiel, wir haben gleich mal angefangen am Comer See.
1: Ah.
0: Como, das ist jetzt nicht Schwäbisch, sondern ist Französisch. Comment, ça va. Immerhin hat der Hansi Müller früher dort mal Fußball gespielt.
1: Da wohnt jetzt Phil, ich glaube, da wohnt nicht der George Clooney, haben die mal gedacht, wohnt am Comer See. Letztes Jahr eine Gläser. Das
0: ist auch so ein alter Schwab.
1: George Clooney, absolut.
0: Ist das nicht der mit dem Capsules-Café?
1: Ja, genau. Also, siehst
0: du. Der Erfinder vom Capsules Café
1: ist der George Clooney. Und wer jetzt auch dort wohnt, dann ja auch gewusst. Adriano Celentano, auch ein richtiger Urschwab. Azzurro, richtig schwäbische Wort für blau, genau. Ich finde es wunderschön. Dir ist da niemand begegnet. Oder haben wir dich für einen prominenten Kalter vielleicht vor Ort?
0: Nö.
1: Vielleicht hätte ich dich gerade mit George Clooney verwechselt, hätte ja sein können.
0: Ich glaube, das könnte höchstens sein, wenn man ganz nah an die Espresso-Tasse zoomt.
1: Siehste, vielleicht die Körperhaltung. Also kommen wir sehen, da sind wir nachgefahren bis zum Schieferturm von Pisa.
0: Die italienischen Orte, die wecken bei mir immer so ein bisschen schwäbischen Sprachgebrauch. Wenn ich jetzt zum Beispiel bei Como, gibt es so einen Ort, der heißt Camalada. Also da war ich gleich auf der Suche, wo mein Handy da reinstecken kann. Kamerade. Oder Parma ist nicht schwäbisch. Parma
1: ein Schleswig-Schwätzer. Parma. Wieso drauf vorbeigefahren? Da gibt es
0: Käse. Oder La Spezia. Du, Axel, bist ja mein Spezi. Und wenn du jetzt aber eine Frau wärst oder sich so fühle, Dätsch oder so, dann müssen wir das ja gendern und dann wäre das ja La Spezia.
1: Mhm. Oder nicht? Ich weiß es nicht. Das schon.
0: Und weißt du, wo ich auch vorbeigefahren bin? Bei dem Marmor. Hm? Carrara.
1: Kenn du Carrera.
0: Kannst du auch der Carrara holen? Das machen die nicht. Die fahren dann mit dem Karren auf und holen dann der Steuerra. Aber Carrara ist auch schwäbisch, oder nicht?
1: Ja, kann man so sehen. Hast du, pass mal auf, das Marmor-Ding interessiert mich. Jetzt waren die da so ein Marmorsteuerbruch?
0: Nein. Wir sind bloß dran vorbeigefahren, haben es gesehen.
1: Du bist Ibra vorbeigefahren. Irgendwie das Gefühl, dass deine Bremse drehen funktioniert. Könnte das sein.
0: Oder das war ja auch bloß zu faul zum Aussteigen.
1: So ist das mal in Australien gegangen. Da bin ich mit dem Bus nach Copper Valley. Nein, wie heißt das nochmal? Nein, Copper
0: Weiler.
1: Nein.
0: Das ist gleich da hinten bei uns.
1: Wie heißt denn noch? Mir hat es ja schon mal davon gehört, wenn im Podcast was wieder eingefallen. Ah, Copper, wie heißt denn das nochmal?
0: Copperfield.
1: Nein, Copper Patty. Weißt du, in so Erdhöhle da wohnet. Wie so heiß ist, und da wird opal geschoben, da gab es auch Jugendherberge in Erdhöhle. Und ich bin dann hergefahren mit dem Bus, so weiß ich, Meile über Meile. Und dann sind wir da gestanden, da haben wir die Landschaft schon aus dem Bus angeguckt und dachte, hey, wo ist jetzt auch, ich bleib hocken und fahr weiter. Jetzt im Nachhinein bereisen, dass ich da in Copper Patty einmal übernachtet habe, in so einer Erdhöhle. Aber so ist das halt, wenn man faul ist. Also ich kann es nachvollziehen, dass man einfach mal gern hocken bleibt.
0: Es gibt ja übrigens auch Alp in Italien. Also Alp A? Ja, Alba. Es gibt einen Ort, der heißt Albänge.
1: Wie jetzt?
0: Ich finde, das klingt schon echt schwäbisch. Albänge. Also man spricht es wahrscheinlich Albenga oder so, aber es heißt Albänge.
1: Hast du das fotografiert?
0: Ich kann dir einen Screenshot von Google Maps schicken.
1: Das kann ich selber. Aber dort ist es jetzt interessant. Wie viele Leute waren da? Zu zwei, zu dritt?
0: Zwei plus Hund.
1: Plus Hund, oh ja gut, der braucht auch Platz.
0: Der Hugo muss auch dahin. Das ist ein Italiener, der muss ja wieder mal in die Heimat.
1: Ist echt ein Italiener?
0: Wenn der Sand sieht, dann, ja, der dreht dann total durch. Und wenn du da an dem sandigen Platz siehst, dann kommst du ab und zu mal vor wie ein paniertes Schnitzel. Weil der Hund macht sich immer so Löcher, bevor er sich hinlegt. Und dann fliegt wieder mal irgendeine Ladung Sand durch
1: die
0: Gegend.
1: Hast du, wie sind denn war die am Essen im Restaurant, wie sind die Preise eigentlich?
0: Im Prinzip ein bisschen ähnlich wie bei uns, also je nachdem, wo du natürlich hingehst.
1: Okay, nur das hörst du immer wieder, öfters die letzten Jahre, dass die Preise sich jetzt doch annähern mit unserer Preise.
0: Aber apropos, billig ist der Kaffee.
1: Ah, das haben wir auch schon mal gehört. Ist das tatsächlich so?
0: Ja, kostet 1 Euro oder 1,50 €.
1: Aber Jesus Gott, das kriegst du bei uns ja nirgends mehr, am Automat vielleicht. Oh, das ist fair. Bier, Alkoholiker, Getränke, Wein und so?
0: Gibt's auch.
1: Preise. Du hast halt so viel getrunken, dass du nicht wisst, dass du eine Zahl hast.
0: Genau.
1: Das habe ich vergessen. Stimmt so.
0: Nee, auch, tatsächlich auch ähnlich wie bei uns.
1: Muss man wieder Urlaub machen. Ich muss mal wieder raus hier aus dem Ländle, ins Ausländle.
0: Es gab auch Weißbier. Bira Weiß hieß das gleich.
1: Süß.
0: Hast du dann irgendwie Paulaner gekriegt oder so?
1: Geil. Oh, apropos Paulaner und hohe Preise. Jetzt hat ja das Oktoberfest angefangen mit diesen Maßpreisen.
0: Also aber was her, interessiert uns Schwabes Oktoberfest,
1: genau. Wenn
0: das Cannstatter Volksfest auf dem Wasen losgeht?
1: Genau, die Kurve wollte jetzt nämlich kriegen, du als Cannstatter. Weißt du, wie die Maßpreise sind in Bad Cannstatt dieses Jahr?
0: Ich habe als alter Schwab hab ich schon ein Sonderangebot und mir kriegt für, weiß nicht was, 20 Euro kriegst zwei Maß und einen Gockel oder sowas. Das geht dann.
1: Moment, für 20 Euro, zwei Maß und eine
0: vielleicht Gurke. War es auch 25.
2: Okay. Ich will mal zahlen. 44.
0: 22 Euro pro Person. Ich habe mal Soufflöse heute dabei.
1: Ja, das ist gut so. Du, oh ja, 22 Euro, sie 44. Okay, also der Wahrheitsgehalt.
0: Das ist für zwei Leute. Der war halt schon mathematisch weiterdreht.
1: Der Wahrheitsgehalt einer Aussage, wo man echt immer hinterfragen. Das ist gut, dass der Frau im Hintergrund ist. Das beruhigt mich jetzt echt. Da wurde ich nicht gelinkt von dir.
0: Du willst von mir verlinkt werden?
1: Ja, eher verlinkt als
0: QR-Code. Ich kann dir einen QR-Code auf der Ranze beppen.
1: Du weißt, eine große Ranze, da brauchst du viele Stifte, gell? Also nur so zur Info, da bin ich schon wieder dran. Aber auf jeden Fall ist okay. Die Frage jetzt ja schon erledigt. Ihr habt Gutscheine gekauft oder halt Eintrittskarte, sprich ihr gegangen? Na.
0: Ja, als Kanzler, da muss man mindestens einmal auf der Vase.
1: Das Blöde, was mir eigentlich immer so fest erstört, ich war immer auf dem Oktoberfest, wenn der aufs Klo musst, gebrannt sah. Und da steht eine Riesenschlange, das ist die Hölle. Sag mal die Bierpreise beseitigt, das sagen wir ja freiwillig, aber du musst es ja nachher auch wieder punzen, los wäre. Das hat mich abgeschreckt. Wenn du dringend aufs Klo musst, musst du erst durch die Leitdore drücken, dann stehst du schon lange. Das war halt auf der Wiese. Ich weiß nicht, wie es im Wasser dann ist.
0: Du sagst ja immerhin auf dem Wasser, das ist ja schon mal gut, weil man hört hier, da dreht es einem immer die Fußnägel schon hoch, wenn dann die Leute sagen, ich gehe heute auf die Vasen.
1: Also sagst, so,
0: Vasen, das ist so ein Ding, da stopft man normal Blumen rein, aber das heißt der Vaser, das ist ein Platz.
1: Kommt
0: aber oder wenn du dann im Radio hörst, der Vasen endet am so und so vielten Oktober, der endet an der König-Karls-Brücke, das ist ein Platz, Leute. Das Fest heißt Cannstatter Volksfest und das findet statt auf dem Vaser.
1: Aber Vaser kommt ja ursprünglich von Wiese, oder?
0: Ja, im Prinzip ist ein Rasen, so ein Überschwemmungsgebiet, dass wenn der Neckar überläuft, dass da halt nicht gleich in die Häuser reinsaut, haben sie da halt ein bisschen Platz gelassen und das hat man dann irgendwie Vase genannt.
1: Ah, okay. Aber um diesen Vase
0: jetzt auch... Und dann darf man auch auf dem Vase kein Händel bestellen, weil wenn man im Schwäbischen Händel will, dann kriegt man aufs Maul.
1: Ja, das stimmt. Ich hätte gern zwei Händel.
0: Das Nein. heißt Gegele
1: bei uns. Gegele, ja. Gängele. Was man aber auch noch über der Vase sagen muss, der ist ja deutlich älter wie die Wiese, gell? Den gab es ja schon vor dem Oktoberfest. Das Cannstatter Volksfest. Dachte ich.
0: Das müsste ich jetzt googeln. Also das Cannstatter Volksfest gibt es seit 1818.
1: Ich bin mir ziemlich sicher.
0: Da hat der damalige König, der König Wilhelm I., jetzt kann ich mal ein bisschen rumstrunzen hier, hat zur Ermunterung des Volkes und zur Unterstützung der Landwirtschaft hat er ein landwirtschaftliches Fest gegründet. Und das gibt's, das weiß ich seit 1818. Aber ich gebe es mal schön ein.
1: Ich habe gerade geguckt. Ich habe Blödsinn geschwätzt. Hier steht, dass Oktoberfest geht auf das Jahr 1810 zurück. Und der Cannstatter Volksfest um 1818. Also ist der Cannstatter Vase 8 Jahre jünger. Das, und den haben wir anscheinend.
0: Also das Fest,
1: genau. Ja, das, genau. Da haben wir es erstmal gefeiert, um das Ende einer Hungersnot zu markieren. Hat es Gegele wahrscheinlich an dem Tag. Ja, aber woher habe ich das gehört? In irgendwas aber denkt, dass der Vase was besonders ist im Vergleich zum Oktoberfest.
0: Also was der Vase mehr hat tatsächlich, ist, also wenn man es nur an den Möglichkeiten nimmt, was man da so machen kann, da hat der Vase sogar mehr Auswahl. Also die haben zum Beispiel mehr Karussells und Schausteller.
1: Ah, okay.
0: Na, und auf der Wiesn gibt es halt mehr Bierzelt und Remi-Demi.
1: Ja gut, irgendwas war besonders, irgendwie das wäre älter, schade eigentlich. Aber gut, dann ist es halt so, das ist ja Kopftier gesprungen. Aber dafür geht's
0: leer. Kein Mensch will älter sein. Wir sind viel jünger als die auf der Wiesn da.
1: Ja gut, das ist recht. Das kommt immer auf die
0: alte Dackel da.
1: Die Perspektive drauf an. Wie genau. Du kennst dich doch da ein bisschen aus als Cannstatter. Die Bayern haben ja immer ihre Lederhose und kommen dann in ihre Originaltracht. Also mit was für einer Tracht müsstet eigentlich die Cannstatter kommen, wenn sie eine Originaltracht tragen würdet?
0: Ob die Münchner tatsächlich Originaltrachten anhängen, das wage ich ja zu bezweifeln, weil das ja alles nur so stilisierte Trachten sind. Das ist halt eine Lederhose und da haben sie womöglich noch karierte Hemdel an. Und man kann sich das angucken, da ist ja jedes Jahr der wunderschöne Cannstatter Volksfestumzug. Da kommen so rund 100 Gruppen und ich weiß nicht, wie viele Trachtengruppen, da sieht man auch so ganz original schwäbische Trachten. Die sind aber natürlich genauso unterschiedlich, wie bayerische Trachten auch unterschiedlich sind. Es gibt ja nicht die eine bayerische Tracht oder die schwäbische Tracht, sondern das sind halt von Örtle zu Örtle ganz unterschiedliche und nur am Rande was damit zu tun, was dann nachher die Leute auf dem Wasser oder auf der Wiesn anhaben.
1: Aber du als muss es wiederholen, damit es Leute mal genau wahrnehmen. Du als Original-Cannstatter, du kannst doch jetzt bestimmt sagen, wie waren das vor 30, 40 Jahren mit dieser ganzen Trachte auf dem Cannstatter Volksfest? Die gab es ja vorher nicht so in dieser Menge, wie sie heutragen wird. Oder da ist schon mit da.
0: Dass man vor 30 Jahren, keine Ahnung, das eher selten gesehen hat, das stimmt schon. Also man hat sich vielleicht auch schon früher hübsch rausputzt, um aufs Fest zu gehen. Das schon. Aber dass man dann irgendeine Lederhose anzogen hat, das hat sich irgendwann mal ergeben. Da hat einer der großen Wirte da Aktion gemacht und hat gesagt, wer bei mir mit Tracht oder Lederhose kommt, der kriegt irgendwie ein Freibier, keine Ahnung. Und dann hat sich das so langsam etabliert.
1: Ach so, okay.
0: Und irgendwann mal ist fast schon immer wegzudenken. Also in der Zeit, selbst wenn du nicht aufs Volksfest gehst, dann triffst du trotzdem irgendwo in der Stadt irgendjemand, der mit Lederhose irgendwie gerade nachfährt oder der dann irgendwo betrunken aus der S-Bahn wieder raustorkelt.
1: Ich erinnere mich immer noch dran, wo ich früher noch auf so Festzelter-Gedöns Veranstaltungen unterwegs war. Da hat es eigentlich immer dann früher oder später gewalttätige Schlägerei gegeben. Und jetzt, wenn mich mal interessiere, diese Trachte und Trachtprügel, hast du da irgendwie Ahnung, wie so Trachtprügel, und hängt das irgendwie da damit zusammen?
0: Jetzt, wo du sagst, könnte ich mir das gut vorstellen, ja.
1: Dass sie im anderen nach dem Leben trachtet.
0: Du meinst, von der Trachtprügel bis zur Prügeltracht ist es nicht weit.
1: Ja, hängt das, müssen wir auch mal recherchieren, ob das zusammenhängt.
0: Was gibt's denn da bei euch so für Festler auf dem Land da draußen?
1: Ach, leider nicht mehr so viel. Ich habe letzte Woche mitgekriegt, da war auf der einsamen Alp irgendwo das Sichelhänkefest. Das hört man immer wieder, Traditionsfest. Und das muss gut gewesen sein. Ich habe ein paar Leute kennen, wo dort waren, also muss gut Party gewesen sein. Ja, und sonst gibt es halt...
0: Was heißt das Sichelhänke? Das ist doch irgendwie, hat doch irgendwas mit der Sichel, dass man wahrscheinlich da irgendwie das Korn oder was auch immer abgesägt hat, oder? Woher kommt das?
1: Guck mal, was das Sichelhänke ist. Da, Wikipedia... Oh, Jesus Gott. Sichelhänke, auch Sichelecke oder Sichelhänkeze genannt. Oh, Jesus Gott. Sichelhänkeze. Ja, Schwabisch. Ist ein Erntefest, das vor allem in Süddeutschland so genannt wurde.
0: Volksfest ist aber Erntefest. Was mir auch gefällt bei uns, ist Fellbacher Herbst. Das ist auch im Prinzip Wein. Der Erntefest. Ein bisschen Wein. Kleiner, aber weinlastig, ja klar. Im Sommer war ich, weißt du, hast schon mal gehört, Mark Gröningen, Schäferlauf?
1: Ja, der ist bekannt. Ich kenne es halt nur, wenn es im Fernsehen immer kommt, in der Landesschau oder so. Aber
0: ja, aber das ist total nettes Festle, was die da machen. Also davon abgesehen, dass das ein witziger Wettbewerb ist, wenn da die Schäfersleute, da muss ja irgendwie mit dem Schäfereiberuf zu tun haben und muss da irgendwie entweder Tochter oder Sohn von irgendeiner Schäfersfamilie sein.
1: Sagen
0: oder
1: da, ich
0: mal Schäfer-Azubi.
1: Oder du bist ein Schafsäckchen.
0: Und dann darfst du bei dem...
1: Als Schafsäckchen. Wir zwei hätten eine gute Chance.
0: Also, ja, das sollten wir mal hin.
1: Als Schafsäckchen aufstellen zum Namen.
0: Wir bewerben uns nächstes Jahr in Mark Gröning als Schafsäckchen.
1: Genau, das ist dann... Der Schafsäckel läuft, der kommt ganz zum Schluss. Aber
0: Toslaber doof. Über das Stoppelfeld rennen.
1: Ja, du bist eh schneller wie ich, aber ich mache mir Flurschaden. Ich acke gleich oben im Rennen, wie so ein Wildsau, wo man nach Futter sucht.
0: Nach 50 Metern muss man dich ausgraben, oder?
1: Ja. Ich habe Kopfkino. Oh, jetzt kriege ich Gänsehaut. Aber nur, wenn das Bier gleich leer ist. Und ich könnte zwar jetzt mehr haben.
0: Ach so, ich dachte, du wärst allergisch gegen Radler.
1: Nein, ich bin so allergisch gegen das, dass es das Letzte ist und das Einzige, was ich im Haus getan.
0: Ah je, und Tankstelle hat schon zu?
1: Merke Tankstelle, ich wohne auf der Alp. da tankst du auch immer, wenn du irgendwo im Unterland bist, Zreitling oder so. Und dann musst du es heben. Nee, Quatsch, aber ich müsste jetzt sehr 15 Kilometer fahren zum Tanken. Ich kann nicht zu der Tanke laufen. Wie ihr das so kennt.
0: Was können wir denn jetzt den Leuten in Aussicht stellen, dass wir das nächste Mal vielleicht wieder ein bisschen mehr Content bringen, weißt du, so ein bisschen mehr so Wissenswertes über das Schwabeländle, damit es zu unserem Titel besser passt.
1: Was geht denn über so ein Schwabeländle? Es geht ja darum, dass wir Schwäbisch schwätzen. Das ist ja auch Kulturgut, Schwäbisch zum Schwätzen, weil es nur über Schwabeländle kennt, auch mal irgendwie langweilig sein. Oder nur über schwäbisches Essen zum Schwätzen, weiß ich, weil über Bauchspeck in der Linse drin. Kann man auch drüber diskutieren.
0: Ja, ich krieg schon wieder Hunger.
1: Jetzt, warum du sagst, scheint das Bild
0: ja,
1: auch
0: wieder. Ja,
1: das
0: nicht Bild, immer.
1: Ja, krieg ich auch Hunger.
0: Wenn man halt dauernd über Essen schwätzen täte, dann hätten die Leute immer eine Pfütze in der Gosch.
1: Das ist auch gut, und das dann nicht. Aber wir wollten doch mal über schwäbische Prominente, so wie über der Karl Lemmle und die Gründung von Hollywood und solche Sachen. spezielle Promis, die die Welt bewegt haben.
0: Da fallet uns eine Bar ein, da werden wir, da wirst du sehen, was uns alles einfällt. Und,
1: ja,
0: und wenn euch irgendwas einfällt, könntet ihr uns ja irgendwas auch zurückschreiben und sagen, macht mal was über den oder über jenes. Wir sind ja interaktiv, wenn man so will.
1: Hast du jetzt interaktiv oder interaktiv gesagt?
0: Du meinst, das Netz der netten Inder bietet mehrere Möglichkeiten,
1: ich glaube, das war so
0: interaktiv zu sein.
1: Aber jetzt komme ich wieder aufs Essen. Ich muss mal indisch essen gehen. Ich war noch nie indisch essen.
0: Du darfst einen Fehler nicht machen beim indisch essen. Irgendwas bestellen, was scharf ist.
1: Ah, da bin ich allergisch dagegen. In Sigmaringen gibt es einen Inder. Da muss man nach Sigmaringen gehen. Oh, Sigmaringen, Semmeringen, wollte man auch mal was machen. Das würde ja sogar passen mit dem indischen Restaurant am Besuchen oder so.
0: Dann gehen wir zusammen nach indisch essen in Semmeringen.
1: Oh, das wär's doch, oder?
0: Taj Mahal in Semmeringen.
1: Ach, du touch mein Halit, also touch mein Hall. Also jetzt wird's hier touch me, I wanna feel your body. So, jetzt kommen wir aber zurück auf, wo sind wir stecken geblieben, über prominente Schwaben. Genau, und dass die Zuhörer unserer Bitte auch uns was zukommen lassen, wenn sie eine Idee haben, über welche prominente Schwabe, die Welt bewegt sind, so wie das, wie zum Beispiel der Roland Emmerich oder so, mit Independence Day und solche Filme. Ja, dass man über solche Menschen Rede kennt und uns unterhalten. Schickt uns doch über Facebook was, wo ihr den Podcast hört, oder über YouTube, da haben wir sie auch gehostet. Kann mir ja was in die Kommentare reinschreiben.
0: Wo haben wir rumgehostet?
1: Gehostet. Wir hostet ja unseren Podcast immer irgendwo.
0: Also, wir machen das nächste Mal was über den Touch mal Schwäbisch Hall und
1: der Karl Touch mal
0: Semmering.
1: Ja.
0: Damit man wieder irgendwas fortmacht. Wie damals, als man versucht, in der engsten Straße der Welt ein Durchkommen zu finden.
1: Oh, da wird irgendwas noch mein Lebensziel, dass ich da irgendwann mal durch was. So spielst du aber die Häuser
0: mit verschieben. Mit Anlauf klappt
1: es. So spielst du aber die Häuser verschieben.
0: Ja, dann gucken wir mal. Jetzt haben wir lang genug ausgehalten mit uns zwei Dackel. Ja. Mit unserer Logorö.
1: Hat das nicht was mit Ausscheidungen zu tun?
0: Doch, weil du kennst ja Diarö.
1: Ja, genau.
0: Also wenn da so einfach so ein Fluss rauskommt, wo du dann einfach die ganze Zeit, und wenn das weiter oben rauskommt, dann wäre das ja Logorö.
1: Also quasi Kotze.
0: Neu. Sprechdurchfall.
1: Also, Sigeli. So ein Sigeli. Ja, also gut. Dann war das jetzt Aufruf an unsere Zuhörer, dass sie interaktiv mit uns jetzt und in Zukunft zusammenarbeiten.
0: Yippie!
1: Bis zum nächsten Mal.
0: Bis zum nächsten Mal. Macht's gut, tschüss und ade.
3: Halleck mir am Arsch.

0: Vielen Dank. Am Akkordeon Janis Philipp Uhlmann.
1: Am Gesang Christoph Pelgen.
0: Gesang und Geige Gudrun Walter.
1: Und Gitarre und Gesang Jürgen Reitz.
2: Und zwar heißt der Alkoholfreies Bier. Ganz neu, zum zweiten Mal spielen wir den live auf der Bühne, extra für ihr Hause, weil ihr, mal ein großes Kompliment, ihr seid spitze. Ja? Also, Winne, leg los. Ah, genau, die Hände. Hey, hey.

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1: Wir sind alle wieder mit dabei, oder?
0: Aber ein Bier braucht Alkohol.

Ja, gib mal so ein paar Hände. Hol dir noch eine Zugabe. Jetzt mal ehrlich, also euch hat es ehrlich gefallen, oder? War super. Darf ich mal wiederkommen?

0: Der Italiener und ein Hund und der Italiener und die Frauen.
1: Ja, das war jetzt ein Übergang, du, mein lieber Schwan.
0: Hund, Frauen und ja. Beide sind. Ja, okay. Vier Weiber haben in der Heim und ein Hund, c'est la vie. Der einzigste, der keine Haar auf dem Kopf hat, bin ich. Und trotzdem schiebt es eigentlich Evel auf mich.

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Nun zu einem selten gewählten Thema, der Italiener und die Streuobstwiese.

Vielen Dank. Und jetzt Handy gemäht und es ist Abend geworden, es ist Nacht geworden und ich bin mit dem Fahrrad da gewesen. Gott sei Dank hat einer davor kurz vorher noch investiert.

0: Danke.
1: Immer bloß Mädler, mit dem Vetter Fiedler. 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

0: Seid bei am Tanz. Mädel, wie man Feder Fiedler. Lori, danke schön. Unser Lori an der Gitarre. Er hat die Band eigentlich gegründet. Das Gründungsmitglied Norbert Vogel an der Gitarre. 30 Jahre.
1: 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Das Lied heißt, wie es mir einmal gruselte. Und zwar hat Alice damit angefangen, dass ich mal im Kino war. Der Film war wirklich nicht schlecht gemacht. Er hieß die Kettensägenschlacht. Da waren Leute mit Kettensäge. Die haben sich überhaupt nicht mögen. Sich bloß in Zeitlupe bewegt und sich dabei noch Köpfe abgesägt. Sich gegenseitig Bäuch aufgeschlitzt. Meterweit ist Blut hochspritzt. Es war ein Hauen, Stechen, Raufen. Ihm ist halbe Auge ausgelaufen. 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
2: Gänsehaut. Hey.
3: Jetzt geht's etwas cooler weiter. Eine schöne Geschichte, die Geschichte von Franz Mayer. Und es ist eigentlich unser Namensgeber. Zufall, wie der Name entstanden ist, aber die Geschichte drum ist die Geschichte von Franz Mayer. Erzählt von Peter Burgi, ist ein sehr schräger Wirt aus dem Rottweiler Bereich, den ich gut kenne. Da haben wir ein bisschen das Lied zusammen durchgenudelt. Es ist eine Geschichte von einem alten Mann, der fliegen will. Ja, gibt es mal hier zu oft, aber. Es war einer, der sehr vereinsamt gelebt hat und immer davon träumt, noch einmal irgendwas zu erleben, zu spüren an sich. Und eines Tages beschließt er, heute ist der Tag, draußen hat es geregnet und gestürmt, ein nasses Wind und er lauft der barfuß durch so ein nasses Feld, eine Wiese. Und da vorne ist schon ein riesiger Abhang. Ja, und dann stürzt sich tatsächlich mit ausgebreiteten Armen hinunter und ist jesmäßig der Steuerbruch nachbrezelt. Halber Tod haben sie ihn rausgezogen wieder. Vielleicht haben sie noch gesagt, er hätte was geschrien, so wie Yippie-ay-yo, Yippie-ay-ye. Was ich nicht so glaube, weil damals war man ja des Englischen nicht so mächtig. Ich glaube eher, das war dieser sogenannte Alp-Ra-Schaut. Dieser Alp-Herunterrufer, im Englischen übersetzt. Wo der arme Bauer oben in die steinige Wiese, wenn im Hai ausgeht, das Hai im Herbst nunterschreit zum reichen Bauer an die fette Wiese unter Dunder. Gibt es ein Hai noch? Gibt es noch Heu? Meistens die lapidare und böse Antwort kommt: Nein, gibt kein Hai mehr.

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Jetzt ist vorbei. Wir haben nichts mehr. Sie hat alles gesungen und fast alles gesagt. Und wir hoffen, es hat euch auch ein bisschen gefreut.

ich hoffe, dass ich euch mal wiedersehe. Im Frühling, Sommer oder auch im Winter.

0: Tschüss.
1: Ade. Ciao, Leute.
0: Vielen Ade. Dank. Ciao. Ciao, Leute. Ade.
2: Ja, du, wenn wir den Sternenhimmel hast, du glaubst, machen wir nicht. Aber wie wär's denn mit der Rosemarie dann?
3: Oh, shit.
2: Ha? Ja, haben wir doch zumindest
3: ja, gut,
2: ein bisschen.
3: Hubert K.
2: Dann haben wir doch zumindest ein bisschen Hubert
3: Betzinger K. Betzinger muss schon sein. Warte mal, muss
2: bisschen gucken, Betzinger,
3: ich,
2: ja.
3: Das ist leider nicht in Zählung.
2: Auch nicht.
3: Wir hatten auf einem anderen Konzert mal einen Running Gap. Da war tatsächlich eine Taste an dem Klavier verstimmt. Und ich habe dann panisch versucht, diese Tonart zu vermeiden. Das ist leider nicht immer geglückt. Böse Zunge behauptet, man hätte keinen Unterschied gehört.
2: Das war ich nicht. Da muss so's hier, ja, da muss so's hier, Rosemarie.

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Das Lied hieß Fisch putzt.

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1: So, an alle Motorradfahrer, der Sound, der jetzt kommt, das ist eigentlich für die Schrauber der Sound schlechthin, gell? Die coole Langhorige. Es gibt natürlich auch andere gute Motorräder, aber der Sound ist einfach einzigartig. Da muss ich gar nicht so viel, da muss ich gar nicht so viel dazu sagen. Hört euch an, unser Harley Charlie!

Alex Köberlein, Frontmann von Schweißfuß und Krachmusikow. Nach 27 Jahren eine kleine Wiedervereinigung. Riedel Diedel und Didi Holzner plus zwei schwäbische Gastsänger und Alex Köberleins neue Band. Und der erste Titel, den sagen wir gemeinsam an. Euner, ich immer. Bitteschön.

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0: Ja, ciao.
1: Aus einer Zeit, wo man noch viel E-Mail-Verkehr gehabt hat, jetzt ein Liedli. Ein Liebesbrief, E-Mail-Brief-Lied von Marlene. Hallo Marlene.

Bist immer voll in Action oder immer voll auf Trab. Und ich sag, Christi, wie lang ist das her? Weißt du das noch? Was sagst du da? Das war erst Freitag, Abend, letzte Woche. Jetzt guck mal, da siehst du mal wieder, wie man sich verschätzt. Zumindest haben wir nicht miteinander auch mal wieder geschwätzt. Bei mir ist alles Rutscher, alles fit im Schritt und so. Und alles voll im Griff auf unserem Schiff. Und apropos, sag Grüße an deine Mutter, an der Fuzzi und der Torben. Was meinst du, kennst du kein Fuzzi? Und deine Mutter sei verstorben. Du

Ich hoffe, man sieht sich bald mal wieder, nicht erst immer ja. Hier hast du noch geschwind mein Kärtle, gibst mir halt einmal einen Call. Man sieht sich, alter Schwede, also bis zum nächsten Mal. Du sag einmal, ich schätzle, eine Frage hätte ich geschwind.